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3: Kurz vor 3:30. Ich bin Gisa Weber. Im ersten Spiel unter Jürgen Klopp als Bundestrainer hat die deutsche Fußballnationalmannschaft ein Unentschieden geholt. 1:1 stand es am Ende in Amsterdam gegen die Niederlande in der Nations League. Den Treffer für Deutschland machte Felix Metscher. Bundestag und Bundesrat wollen heute den Weg für günstigeres Tanken freimachen. Sie stimmen über den Tankrabatt der Bundesregierung ab. Ab 1. Oktober sollen Benzin und Diesel dann um 17 Cent pro Liter günstiger werden. So einen Rabatt hatte es im Mai und im Juni schon einmal gegeben. Außerdem haben Bundestag und Bundesrat noch viele andere Themen auf dem Zettel. Unter anderem soll der Rat sein Go geben für das antragslose Kindergeld. So sollen Eltern von Bürokratie entlastet werden. Im Bundestag wird außerdem erstmals über die Einführung einer Frühstartrente beraten. Auch wenn die Bewerbung mit Berlin vom Tisch ist, Sachsen kann noch auf Olympia hoffen. Im Konzept aus NRW soll der Kanuslalom in Markkleeberg stattfinden. Das haben die Länderchefs jetzt gemeinsam bekräftigt. Wer für Deutschland ins Rennen geht, entscheidet sich am Samstag. Auch München will die Spiele austragen. Radio PSR, neue Nachrichten, wieder in einer halben Stunde.
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4: Viele Wolken gibt's heute erstmal, aber es bleibt trocken und am Abend lockert das Ganze dann wieder auf. Dann zeigt sich auch mal die Sonne. Die Höchstwerte liegen bei 15 bis 18 Grad, in den Bergen etwas darunter. Morgen wird's richtig freundlich. Vormittags sonnig und trocken, später kommen wieder mehr Wolken dazu, maximal 24 Grad.
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4: Auf der A72 Chemnitz Richtung Zwickau ist im Kreuz Chemnitz die Überleitung zur A4 Richtung Gölitz in der Baustelle gesperrt. Und in Dresden ist die Bautzner Straße in Höhe der Pulsnitzer Straße in beide Richtungen gesperrt. Staus oder Blitzer einfach melden unter 0800 023 und 4x die 4.

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0: kurz vor drei. Ich bin Gisa Weber. Unentschieden beim Klopp-Einstand. Die deutsche Fußballnationalmannschaft hat in der Nations League auswärts 1:1 gegen die Niederlande gespielt. Nach dem WM-Debakel kein schlechter Auftakt für den neuen Bundestrainer. Innenverteidiger Jonathan Tah sagte nach dem Spiel im Ersten:
1: Die Energie und die Intensität, die wir reingekriegt haben, das ist genau das, was wir brauchen und genau das, was dazu führen wird, dass wir alles andere noch besser umsetzen werden.
0: In dieser Länderspielpause stehen noch zwei weitere Partien an, gegen Griechenland und Serbien. Bundestag und Bundesrat wollen heute den Weg für die Neuauflage des Tankrabatts freimachen. Sie stimmen über das Vorhaben der Bundesregierung ab. Wenn beide grünes Licht geben, kann der Tankrabatt zum 1. Oktober in Kraft treten. Wie schon im Sommer sollen die Preise von Benzin und Diesel um 17 Cent pro Liter runtergehen. Die Regierung will ab Januar auch noch einen Spritpreisdeckel einführen, also eine staatlich festgelegte Preisobergrenze. Der Bundesrat soll außerdem das Go geben für das antragslose Kindergeld. So sollen Eltern von Bürokratie entlastet werden. Weiteres Thema sind strengere Haftungsregeln für E-Scooter. Der Bundestag berät in einer Aktuellen Stunde über die Sicherheit und Kontrolle von KI-Systemen. Begleitet von Bauernprotesten hat in Würzburg die Agrarministerkonferenz begonnen. Sachsens Landwirtschaftsminister von Breitenbuch pocht auf Entlastungen für die Branche. Zum Beispiel sollten die Hilfszahlungen für stark verteuerte Düngemittel aufgestockt werden. Weiter fordert Georg Ludwig von Breitenbuch:
2: Beim Thema Pflanzenschutz, dass wir hier zu neuen Wirkstoffen kommen, gerade auch mit Forschung in Richtung umweltfreundliche Pflanzenschutzmittel. Beim Thema Tierhaltung ist es so, dass die Investitionsfreude der Bauern nicht da ist. Und auch da müssen wir sehen, dass wir über Investitionsförderung, aber auch bessere Festsetzung von Rahmenbedingungen, Investitionsfreude auch für die nächste Generation schaffen.
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4: Viele Wolken gibt's heute erstmal, aber es bleibt trocken und am Abend lockert das Ganze dann wieder auf. Dann zeigt sich auch mal die Sonne. Die Höchstwerte liegen bei 15 bis 18 Grad, in den Bergen etwas darunter. Morgen wird's richtig freundlich. Vormittag sonnig und trocken, später kommen wieder mehr Wolken dazu, maximal 24 Grad.
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4: Auf der A72 Chemnitz Richtung Zwickau ist im Kreuz Chemnitz die Überleitung zur A4 Richtung Gölitz in der Baustelle gesperrt. Und in Dresden ist die Bautzner Straße in Höhe der Pulsnitzer Straße in beide Richtungen gesperrt. Staus oder Blitzer einfach melden unter 0800 023 und 4 mal die 4.

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8: Kurz vor 3:30, ich bin Gisa Weber. Unentschieden beim Klopp-Einstand. Die deutsche Fußballnationalmannschaft hat in der Nations League auswärts 1:1 gegen die Niederlande gespielt. Noch zwei weitere Partien gibt es in der Länderspielpause. Am Sonntag gegen Griechenland und kommenden Donnerstag gegen Serbien. Der Tankrabatt soll heute die letzten beiden Hürden nehmen. Bundestag und Bundesrat entscheiden über das Gesetz. Wenn beide grünes Licht geben, kann der Tankrabatt zum 1. Oktober in Kraft treten. Wie schon im Sommer sollen die Preise von Benzin und Diesel um 17 Cent pro Liter runtergehen. Der Bundesrat soll außerdem das Go geben für das antragslose Kindergeld. So sollen Eltern von Bürokratie entlastet werden. Weiteres Thema sind strengere Haftungsregeln für E-Scooter. Der Bundestag berät in einer Aktuellen Stunde über die Sicherheit und Kontrolle von KI-Systemen. Im Raum Dresden und Bautzen ist der Zoll gegen mutmaßliche Schwarzarbeit beim Bau vorgegangen. Mehr als 100 Einsatzkräfte haben 13 Objekte durchsucht. Zwei Firmenverantwortliche sollen Sozialbeiträge nicht vollständig gezahlt und Scheinrechnungen über fast 3 Millionen Euro verbucht haben. Gegen sie laufen jetzt weitere Ermittlungen. Radio PSR, neue Nachrichten, wieder in einer halben Stunde.
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9: Viele Wolken gibt's heute erstmal, aber es bleibt trocken und am Abend lockert das Ganze dann wieder auf. Dann zeigt sich auch mal die Sonne. Die Höchstwerte liegen bei 15 bis 18 Grad, in den Bergen etwas darunter. Morgen wird's richtig freundlich. Vormittags sonnig und trocken, später kommen wieder mehr Wolken dazu, maximal 24 Grad.
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9: Auf der A4 Erfurt Richtung Chemnitz, Achtung, zwischen Merane und Glauchau West liegen Fahrzeugteile auf der Autobahn. Auf der A72 Chemnitz Richtung Zwickau gibt es im Kreuz Chemnitz die Überleitung zur A4 Richtung Gölitz, in der Baustelle eine Sperrung. Und in Dresden ist die Bautzner Straße in Höhe der Pulsnitzer Straße in beide Richtungen gesperrt. Staus oder Blitzer einfach melden unter 0800 023 und 4x die 4.

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1: Kurz vor vier, ich bin Gisa Weber. Guten Morgen. Die deutsche Fußballnationalmannschaft hat im ersten Länderspiel unter Jürgen Klopp als neuen Bundestrainer unentschieden gespielt. 1:1 trennte sich das Team in der Nations League in Amsterdam von den Niederlanden. Erstmals dabei war auch Abwehrspieler Philipp Treu. Er sagte nach der Partie bei RTL:
2: Ich muss sagen, jeder hat sich reingehauen und das muss auch jetzt die nächsten Wochen Auftrieb geben. Genauso muss man spielen. Wir müssen das dem Land einfach alles geben und mit Stolz spielen und das haben wir heute versucht.
1: In dieser Länderspielpause stehen noch zwei weitere Partien an, gegen Griechenland und gegen Serbien. Der Tankrabatt soll heute die letzten beiden Hürden nehmen. Bundestag und Bundesrat entscheiden über das Gesetz. Silas Quiring hat die Einzelheiten.
3: Wenn beide grünes Licht geben, kann der Tankrabatt zum 1. Oktober in Kraft treten. Wie schon im Sommer sollen die Preise von Benzin und Diesel um 17 Cent pro Liter runtergehen. Bezahlen will die Regierung das Ganze mit Geld, was in diesem Jahr noch nicht ausgegeben wurde. Außerdem will sich Finanzminister Klingbeil auf EU-Ebene für eine Übergewinnsteuer für die Mineralölkonzerne einsetzen. Die Regierung will ab Januar auch noch einen Spritpreisdeckel einführen, also eine staatlich festgelegte Preisobergrenze.
1: Außerdem haben Bundestag und Bundesrat noch viele andere Themen auf dem Zettel. Unter anderem soll der Rat sein Go geben für das antragslose Kindergeld. So sollen Eltern von Bürokratie entlastet werden. Im Bundestag wird außerdem erstmals über die Einführung einer Frühstartrente beraten. Rheinland-Pfalz leitet ein weiteres Jahr die Ministerpräsidentenkonferenz. Eigentlich hätte ab Oktober Sachsen-Anhalt übernommen. Nach dem AfD-Wahlsieg hatte noch Ministerpräsident Sven Schulze von der CDU aber gesagt, dass er auf den MPK-Vorsitz verzichten will. Im Raum Dresden und Bautzen ist der Zoll gegen mutmaßliche Schwarzarbeit beim Bau vorgegangen. Mehr als 100 Einsatzkräfte haben 13 Objekte durchsucht. Zwei Firmenverantwortliche sollen Sozialbeiträge nicht vollständig gezahlt und Scheinrechnungen über fast 3 Millionen Euro verbucht haben. Gegen sie laufen jetzt weitere Ermittlungen. Radio PSR, neue Nachrichten, wieder in einer halben Stunde.
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4: Viele Wolken gibt's heute erstmal, aber es bleibt trocken und am Abend lockert das Ganze dann wieder auf. Dann zeigt sich auch mal die Sonne. Die Höchstwerte liegen bei 15 bis 18 Grad, in den Bergen etwas darunter. Morgen wird's richtig freundlich. Vormittags sonnig und trocken, später kommen wieder mehr Wolken dazu, maximal 24 Grad.

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1: Auf der A72 Chemnitz Richtung Zwickau ist im Kreuz Chemnitz die Überleitung zur A4 Richtung Gölitz in der Baustelle gesperrt. Und in Dresden ist die Bautzner Straße in Höhe der Pulsnitzer Straße in beide Richtungen gesperrt. Staus oder Blitzer einfach melden unter 0800 023 und 4x die 4.

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3: Kurz halb fünf. Ich bin Gisa Weber. Guten Morgen. Die deutsche Fußballnationalmannschaft hat im ersten Länderspiel unter Jürgen Klopp als neuen Bundestrainer unentschieden gespielt. 1:1 trennte sich das Team in der Nations League in Amsterdam von den Niederlanden. In dieser Länderspielpause stehen noch zwei weitere Partien an, gegen Griechenland und Serbien. Bundestag und Bundesrat wollen heute den Weg für günstigeres Tanken freimachen. Sie stimmen über den Tankrabatt der Bundesregierung ab. Ab 1. Oktober sollen Benzin und Diesel dann um 17 Cent pro Liter günstiger werden. So einen Rabatt hatte es im Mai und im Juni schon einmal gegeben. Außerdem haben Bundestag und Bundesrat noch viele andere Themen auf dem Zettel. Unter anderem soll der Rat sein Go geben für das antragslose Kindergeld. So sollen Eltern von Bürokratie entlastet werden. Im Bundestag wird außerdem erstmals über die Einführung einer Frühstartrente beraten. Die Linksextremistin Lina E. ist erstmal wieder auf freiem Fuß. Das Bundesverfassungsgericht hat die Beugehaft gegen sie vorläufig ausgesetzt. Und zwar bis über ihre Verfassungsbeschwerde entschieden ist. Lina E. kam im Sommer in Haft, weil sie in einem Prozess gegen andere mutmaßliche Linksextremisten die Aussage verweigert hatte. Radio PSR, neue Nachrichten, wieder in einer halben Stunde.
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4: Viele Wolken gibt's heute erstmal, aber es bleibt trocken und am Abend lockert das Ganze dann wieder auf. Dann zeigt sich auch mal die Sonne. Die Höchstwerte liegen bei 15 bis 18 Grad, in den Bergen etwas darunter. Morgen wird's richtig freundlich. Vormittags sonnig und trocken, später kommen wieder mehr Wolken dazu, maximal 24 Grad.
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4: Auf der A72 Chemnitz Richtung Zwickau ist im Kreuz Chemnitz die Überleitung zur A4 Richtung Gölitz in der Baustelle gesperrt. Und in Dresden ist die Bautzner Straße in Höhe der Pulsnitzer Straße in beide Richtungen gesperrt. Staus oder Blitzer einfach melden unter 0800 023 und 4 mal die 4.

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1: Kurz vor 5. Ich bin Gisa Weber. Guten Morgen. Remis bei Jürgen Klopps Premiere als neuer Fußball-Bundestrainer. 1:1 stand es am Ende im Nations League-Spiel der deutschen Nationalmannschaft in Amsterdam gegen die Niederlande. Lange hatte Deutschland geführt. Das Ausgleichstor für die Niederländer fiel erst in der Nachspielzeit. Jürgen Klopp sagte nach dem Spiel bei RTL:
2: Wir hätten sehr, sehr gerne gewonnen hier heute, keine Frage. Wir müssen die Eindrücke, die Informationen, die wir kriegen, müssen wir nehmen. Und die Ergebnisse müssen wir auch akzeptieren. Und deshalb, wir heute 1:1, hätte super gerne gewonnen, aber kann man den Punkt auch nehmen.
1: Bundestag und Bundesrat wollen heute den Weg für die Neuauflage des Tankrabatts freimachen. Sie stimmen über das Vorhaben der Bundesregierung ab. Wenn beide grünes Licht geben, kann der Tankrabatt zum 1. Oktober in Kraft treten. Wie schon im Sommer sollen die Preise von Benzin und Diesel um 17 Cent pro Liter runtergehen. Die Regierung will ab Januar auch noch einen Spritpreisdeckel einführen, also eine staatlich festgelegte Preisobergrenze. Nach ihrem Sieg bei der Abgeordnetenhauswahl kommt die Berliner Linke heute zu einem Parteitag zusammen. Es soll über Sondierungsgespräche mit Grünen und SPD entschieden werden. Von den beiden kommt aktuell Kritik an der Linken. Unter anderem sind die Pläne für Enteignungen großer Wohnungskonzerne umstritten. Sachsen macht sich bei der Agrarministerkonferenz für Entlastungen stark. Neben den Kraftstoffpreisen geht es etwa um die stark verteuerten Düngemittel. Der Bund sollte die Hilfszahlungen dafür aufstocken, meint Landwirtschaftsminister von Breitenbuch. Zudem fordert er neue Wirkstoffe für den Pflanzenschutz. Papst Leo kommt heute nach Frankreich. Zuerst steht ein Treffen mit dem französischen Präsidenten Macron und Regierungsmitgliedern im Élysée-Palast an. Am Nachmittag feiert der Papst dann unter anderem eine Vesper in der Pariser Kathedrale Notre-Dame. Radio PSR, neue Nachrichten, wieder in einer halben Stunde.
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3: Viele Wolken gibt es heute früh, aber es bleibt trocken. Am Abend lockert es dann von Westen her auf. Dazu werden es heute höchstens 15 bis 18 Grad, in den Bergen etwas kühler. Morgen erst freundlich und bis zum Mittag sonnig, später wieder mehr Wolken bei bis zu 24 Grad und auch am Sonntag bleibt es trocken bei vielen Wolken.
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3: Auf der A72 Chemnitz Richtung Zwickau ist im Kreuz Chemnitz die Überleitung zur A4 Richtung Gölitz in der Baustelle gesperrt. Staus oder Blitzer einfach melden unter 0800 023 und 4x die 4.
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4: Am Freitag, es ist um 5 Uhr. Guten Morgen zusammen.
5: Wunderschönen guten Morgen.
4: So, geht's uns allen gut?
5: Richtig gut.
4: Sehr gut. Dann können wir ja dann auch schon mal uns ums Abendessen oder Mittagessen unterhalten. Freitag gibt's ja immer Fisch.

0: Wo gibt es immer Fisch?
1: Überall. Außer bei...
0: Hat mir keiner Bescheid gesagt.
1: Ja, Steffen Lukas auch nicht. Der braucht noch schnell einen Fisch, hat aber keinen. Und deswegen ruft er im Meereskundemuseum an, ob die ihm nicht aushelfen können. Gleich im Sinne des

0: Das war Zander von den Imagine Dragons. Guten Morgen, hier ist Radio PSR. Ja, und um den Zander und andere Fische geht's jetzt auch.
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2: Schulz, Deutsches Meeresmuseum, Zentrale, guten Tag.
3: Bin ich jetzt im Meereskundemuseum?
2: Ja, da sind Sie.
3: Doch, schön. Mein Name ist Sven Marschner. Ich rufe an aus dem Hotel Seeblick Binz. Was haben Sie so für Fische? Haben Sie auch Hecht?
2: Nee, Hecht haben wir nicht.
3: Haben Sie Dorsch?
2: Dorsch, ja, Dorsch ist da.
3: Oh, wunderbar, Gott sei Dank. Sie sind meine Rettung. Ich muss ganz ehrlich sagen, ich bin hier der Hilfskoch und ich habe das Dorschfilet versaut. Und jetzt wartet der Gast und da wollte ich fragen, ob Sie manchmal Umstände halber einen locker machen können für mich, dass ich das jetzt hier praktisch löse auf die
2: also
3: Art und Weise.
2: Das glaube ich nicht. So viel haben wir auch nicht dort in den Aquarien. Also
3: ja, aber die bimbern doch, die kommen da immer wieder welche hinterher, oder nicht?
2: Nö, nö, nö, wir züchten nicht.
3: Mehr als einen haben werden sie da haben.
2: Ja.
3: Passen Sie auf, übermorgen ist doch Markttag. Da bringe ich das Filet wieder zurück.
2: Wir haben doch Lebende hier.
3: Ach so, ne, den müssten Sie natürlich vorneweg.
2: In den Aquarien.
3: Ich kann den natürlich, also leben kann ich nicht in die Pfanne halten. Das, das geht nicht.
2: Ja,
3: ja. Sie sind eine Funsknapp.
2: Ja. Nee, also.
3: Haben Sie schon mal hier lebenden Fisch gegessen oder was? Hab ich kleinen Dreck verlochen. Lebenden Fisch will an die Pfanne halten. Nee. So, mal Spaß beiseite. Der Gast wartet und wenn ich hier das nicht wieder hier reguliere, kriege ich Ärger mit dem Chef. Ich habe den versalzen, den Dorsch. Ich brauche ein Dorschfilet, bitte.
2: Nee, ich kann da dazu nichts sagen.
3: Oh, kommen Sie, wenn...
2: Nee, ich kann das nicht machen.
3: Sie können
2: nicht.
3: Mit dem Kescher rein ins Aquarium, Dorsch raus. Ich komme mal an die Türe vorne und nochmal 5 Euro.
2: Nee, nee.
4: 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Sie können Ihre Fische behalten. Ich habe sie nur veräppelt.
2: Alles klar.
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1: Kurz vor 5:30. Ich bin Hajo Wilken. Schönen guten Morgen. Bundestag und Bundesrat stimmen heute über den neuen Tankrabatt ab. Ab Anfang Oktober bis Ende des Jahres sollen die Steuern auf Benzin und Diesel um 17 Cent pro Liter sinken. Das hatte es auch im Mai und Juni schon mal gegeben. Das Bundeskartellamt appellierte an die Mineralölkonzerne, den Rabatt komplett an die Autofahrer weiterzugeben. Sachsen und Thüringen bringen im Bundesrat heute eine Initiative gegen Gewalt von jungen Menschen ein. Kernpunkt: 18- bis 20-Jährige, die schwere politische Gewalttaten verüben, sollen generell nach erwachsenem Strafrecht verurteilt werden. Anlass ist der Anschlag beim Berliner CSD. Weil es allgemein immer mehr junge Straftäter gibt, fordert Sachsen zudem eine bessere Erforschung der Ursachen. Justizministerin Konstanze Geiert sagt:
2: Die Frage ist hier, reichen die bestehenden Instrumente, die wir in der Jugendhilfe haben, oder können wir stärker sanktionierende Reaktionen einsetzen oder entwickeln, um wirklich kriminelle Karrieren von Anfang an zu verhindern?
1: Die Leipziger Innenstadt wird ab heute wieder zur Partymeile. Bei den Markttagen gibt es nicht nur Live-Musik und Handwerksstände. Auf dem Programm stehen auch eine Bergparade und ein Grillwettbewerb, der morgen ausgetragen wird. Marktamtsleiter Walter Ebert sagte uns:
3: Wir haben den Kochkunstverein, der mit einer spektakulären Aktion Bürger für Bürger um die Wette braten lässt. Da kann man sich immer noch anmelden, wer denkt, der hat ein tolles Bürgerrezept und brät mal was ganz extra klasse. Bitte schön, kann er auch hier zeigen.
1: In Heidenau werden künftig keine Stolpersteine mehr verlegt. Der Stadtrat hat einem Antrag von AfD und CDU zugestimmt. Viele Menschen halten diese Form der Erinnerung für nicht mehr angemessen, heißt es in der Begründung. Das Gedenken soll nun vorzugsweise auf dem Nordfriedhof stattfinden. Die Stolpersteine erinnern an Menschen, die von den Nazis verfolgt, inhaftiert oder ermordet wurden. Sie werden in der Regel dort verlegt, wo diese Menschen zuletzt gewohnt haben. Die deutsche Fußballnationalmannschaft hat im ersten Spiel unter dem neuen Trainer Jürgen Klopp einen Sieg verpasst. Das Nations League-Spiel gegen die Niederlande in Amsterdam endete 1:1. Lange hatte Deutschland geführt, das Ausgleichstor für die Niederländer fiel erst in der Nachspielzeit. Am Sonntag folgt das erste Heimspiel, dann geht's in Augsburg gegen Griechenland. Radio PSR. Neue Nachrichten wieder in einer halben Stunde.
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4: Ja, der Freitag heute Morgen, es ist wirklich gut bedeckt, auch wenn ihr das noch nicht sehen könnt. Aber aktuell ist es trocken und eigentlich bleibt es heute auch den ganzen Tag. Die meiste Zeit bewölkt, die meiste Zeit auch trocken. Zwischendurch vielleicht mal die Chance auf ein bisschen Sonnenschein. Und das alles heute bei bis zu 18 Grad.
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5: So, zur früher Stunde ist es normaler Berufsverkehr auf den Straßen, wenn es anfängt zu klemmen. Wir sind für euch da, ihr seid für alle anderen da unter 0800 023 4x4. Gute Fahrt.
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5: So, es ist 5:30. Guten Morgen zusammen.
4: Wunderschönen guten Morgen.
5: Und wir lassen gleich mal alle zusammen Dampf ab. Der Kollege Jan Zerbst sagt, das macht Spaß und befreit.
7: Halt, stopp!
5: Also ich merke schon. Merkst du auch was?
4: Ja, ich spüre es.
5: Lustig aufregen. Wie das klingt, hört er nachher in unserer Alltagskomedy in 15 Minuten gegen 5:45.
4: Jetzt bleiben wir aber alle entspannt. Ich meine, es ist schon Freitag. Das ist super. Und das machen wir jetzt hier ganz gemütlich den Start in den Tag mit DJ Kaigo und Save My Love.

0: Es ist kurz nach 5:30 am Freitag. Guten Morgen, Radio PSR, die Morning Show ist hier. Und gestern große Premiere für meinen Rocky. Er hat gestern das erste Mal in seinem Leben gebacken. Ich war dabei, er hat eine Wette verloren. Und ich sag mal so, es war ein ganz schönes Chaos in der Küche.
1: Fängt schon an mit der Scheiße.
2: Alter, jetzt mal ohne Witz.
0: Was machst denn du?
2: Na, die Eier.
0: Aber warum machst du das mit dem Messer?
2: Na, damit ich nicht so viel rumsaue.
0: Das ist voll clever.
2: Das habe ich von meinem Sohn, der ist 7.
0: Das war wirklich clever, aber nicht so viel rumsauen. Also sind wir ehrlich, die Küche sah danach und wir mussten den Boden wischen. Nur mal so.
3: Ja, also ich sag mal so, es hat ja ein Stück weit sogar Spaß gemacht, muss ich ja zugeben.
0: Schön.
3: Wenngleich ich auch sagen muss, für mich fühlt sich Backen im Vergleich zu Kochen an wie Basteln. Und ich bastel halt nicht gerne.
0: Mhm.
3: Ja, aber es ist was rausgekommen, wo ich sage, also es ist zumindest was rausgekommen, was ich, du hast ja schon gesehen, ich denke, man kann es dir anbieten. Also was das sein soll und vor allem wie es schmeckt, das wissen wir beide noch nicht. Das wollten wir gemeinsam heute mit euch in der Show machen, wie der Kuchen schmeckt, insofern man das als Kuchen bezeichnen kann. Das machen wir dann in der nächsten Stunde gegen 6:45.

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0: Guten Morgen, Radio PSR ist hier. Wir regen uns jetzt alle mal kurz gemeinsam auf, so kurz Dampf ablassen und dann können wir wieder ganz entspannt weiter in den Freitag reinstarten.
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2: Es gibt gute Gründe, sich aufzuregen. Spritpreise zum Beispiel. Aber viele regen sich ja ganz generell gerne auf, egal worum es geht. Selbst wenn ein Politiker mal was absurd Geniales schaffen würde. Sagen wir, ab morgen gibt's in Deutschland keine Staus mehr. Nie wieder. Staus sind abgeschafft. Dann würde der dafür dermaßen Kritik ernten.
3: Ja super. Und wofür hab ich mir jetzt ein Auto mit Massagesitzen gekauft?
4: Das ist doch ein Blender. Wir hatten auf dem Land vorher auch schon kaum Stau.
3: Ja toll, keine Staus mehr. Dann sind ja noch mehr Leute mit dem Auto unterwegs.
2: Und dann muss der Politiker zurücktreten wegen der abgeschafften Staus. Und das regt alle dermaßen auf, dass der einfach zurücktritt und nicht mal kämpft für seine Überzeugungen. Hier, das mit den abgeschafften Staus, das war doch gut. So ein Vollidiot.
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0: Also, dass die Spritpreise ein Aufreger sind, das ist klar. Auch wenn dann ab Oktober Entlastungen kommen sollen, geht einfach auf Nummer sicher. Schickt uns nach wie vor eure Tankkosten über radiopsr.de. 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

0: dieser Stelle, was gerade wichtig ist in Sachsens Kirchen, Gemeinden und christlichen Verbänden. Weihnachtsgrüße aus Sachsen für den Papst. Ministerpräsident Michael Kretschmer hat Papst Leo XIV. Diese Woche bei einer Privataudienz im Vatikan getroffen. Mitgebracht hat der Sachse dem Papst einen 4 Kilo schweren Stollen aus dem Erzgebirge und einen Herrnhuter Stern. Bei dem Gespräch der beiden ging es unter anderem um den Ukraine-Krieg und um künstliche Intelligenz. Kretschmer erneuerte außerdem die Einladung an den Papst, Deutschland zu besuchen. Einen Termin gibt es bislang noch nicht. Der Anlass der Romreise ist das 30-jährige Bestehen des Staatskirchenvertrags zwischen Sachsen und dem Heiligen Stuhl. Leipzig feiert Vielfalt. Unter diesem Motto startet am Sonntag in der Messestadt die bundesweite interkulturelle Woche. Das Fest beginnt am Sonntagmittag auf dem Thomaskirchhof. Um 17 Uhr folgt ein ökumenischer Gottesdienst in der Thomaskirche. Die Aktionswoche wirbt für Zusammenhalt, Menschenwürde und gegen Diskriminierung. In ganz Deutschland sind bis zum 4. Oktober rund 6.000 Veranstaltungen geplant. Und noch bis Montag läuft die Straßensammlung der Sächsischen Caritas. Rund 50 Sammlerinnen und Sammler sind in Fußgängerzonen, auf Parkplätzen und an Kreuzungen unterwegs und bitten um eure Spenden. Das Geld, das ihr in die Spendenbüchsen steckt, fließt unter anderem in Beratungsangebote, Jugendprojekte und ehrenamtliche Arbeit des katholischen Sozialverbands im Bistum Dresden-Meißen. Die Caritas weist darauf hin, offizielle Sammler können sich immer mit einem nummerierten Ausweis und einer Sammelliste ausweisen. Schönen Freitag und schönes Wochenende.
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4: Kurz vor 6. Ich bin Harjo Wilken. Schönen guten Morgen. Ab Oktober soll tanken wieder billiger werden. Die Steuern auf Benzin und Diesel sinken dann um 17 Cent pro Liter. Bundestag und Bundesrat stimmen heute darüber ab. Im Bundesrat geht es auch um die 12-Uhr-Regelung an den Tankstellen. Isabel Sperlich, wie steht Sachsen denn dazu?
5: Ja, Schleswig-Holstein will die Regelung ja abschaffen. Bei der Abstimmung dazu im Bundesrat heute wird sich der Freistaat aber enthalten. Sachsen möchte erst die vereinbarte Überprüfung im kommenden März abwarten. Dann soll nämlich geklärt werden, ob die Regelung Autofahrer tatsächlich entlastet. Darauf hatten sich die Länder beim Start der Maßnahme geeinigt.
4: Sachsens Innenminister Schuster will das Grundrecht auf Asyl aus dem Grundgesetz streichen. Stattdessen fordert er jährliche Kontingente für die Aufnahme. Maßstab soll die Kapazität von Städten und Gemeinden sein, sagte Schuster der LVZ. Außerdem will er strengere Regeln bei Abschiebungen und Einbürgerungen. Über seinen 4-Punkte-Plan will er mit Bund und Ländern beraten. Rund 300 Einsatzkräfte aus ganz Sachsen beteiligen sich am Abend an einer Großübung in der Annaburger Heide. Unter anderem sind Rotes Kreuz, die Johanniter-Unfallhilfe und Feuerwehren dabei. Die Rettungskräfte wollen in kurzer Zeit ein Behandlungszentrum aufbauen und 24 Stunden lang am Laufen halten. Anna Klüter vom DRK sagt uns:
6: Erstmals wird auch getestet, wie sogenannte Spontanhelfende eingebunden werden können. Das heißt Personen ohne spezielle Ausbildung im Bevölkerungsschutz, die sich dennoch aktiv mit unterstützen wollen.
4: Die B96 zwischen Mittelherwigsdorf und Oderwitz wird heute Nachmittag wieder freigegeben. Der Ausbau der Bundesstraße ist so gut wie fertig. Auf mehr als 2 Kilometern hat sie auch einen neuen Radweg bekommen. Außerdem wurden eine Brücke und die Entwässerung instand gesetzt.

0: Fast 7 Millionen Euro haben die Arbeiten gekostet. Die deutsche Fußballnationalmannschaft hat am Abend 1:1 gegen die Niederlande gespielt. Der Nations League-Auftakt war das erste Spiel unter dem neuen Trainer Jürgen Klopp. Innenverteidiger Jonathan Tah sagte nach der Partie im Ersten:
1: Die Energie und die Intensität, die wir reingekriegt haben, das ist genau das, was wir brauchen und genau das, was dazu führen wird, dass wir alles andere noch besser umsetzen werden.
0: Im nächsten Spiel am Sonntag trifft die Mannschaft in Augsburg auf Griechenland. 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Neue Nachrichten wieder in einer halben Stunde.
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3: Also eine Mütze könnte man schon aufsetzen, weil es ist frisch am Morgen. Aktuell sind wir bei um die 8 Grad, bei euch in den höheren Gegenden sind es momentan um die 4 Grad. Heute gibt es vom Vogtland bis zum Westerzgebirge die meiste Sonne, ansonsten ist es heute immer wieder bedeckt. Vereinzelt mal ein bisschen Nieselregen, aber so viel kommt da jetzt auch nicht runter. Und das alles heute bei maximal 18 Grad.
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5: A14 Leipzig Richtung Halle. Zwischen Halle Ost und Peißen, passt auf, da liegt eine Holzpalette auf der linken Spur. Und A72 Richtung Zwickau im Kreuz Chemnitz. Also da ist die Überleitung zur A4 in Richtung Görlitz in der Baustelle gerade gesperrt. So, Blitze haben wir noch keine. Aber wenn ihr welche entdeckt, dann sagt doch kurz Bescheid unter 0800 023 4x4.
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5: Und jeder Menge Kohle, die wir unter euch verteilen wollen. 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
3: Jetzt drehen wir das Radio auf, machen laut. Wir brauchen Energie für diesen Freitag. Und die gibt es jetzt von Kato. Turn the Lights off.

0: Schönen guten Morgen, es ist kurz nach sechs, hier ist die Radio PSA Morning Show und jetzt haben wir schon den ersten richtig coolen Veranstaltungstipp für dieses Wochenende für euch und zwar geht in die Pilze.
1: Ja, das Wetter wird super, auf jeden Fall.
0: Aber nur mit unserem neuen Sachsen-Song auf den Lippen. Hier ist auf dem Original von Bibi Rexha und Faithless New Religion, Steffen Lukas Variante, Wurzelrübling.
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0: 6.14 Uhr, gleich Viertel sieben. Guten Morgen am Freitag, Radio PSR
1: ist
0: hier.
1: Bei euch in den höheren Gegenden ist es heute besonders sonnig, ansonsten viele Wolken, bisschen Nieselregen und das bei maximal 18 Grad. So, Freunde, hier ist er jetzt, euer frischgebackener Bäcker.
2: Hallo, liebe Tortenfreunde. Wenn man sich einen Promi backen könnte, wie würde der wohl aussehen? Vermutlich wäre er sportlich,
3: ja.
2: Schlau,
3: na?
2: Gut aussehend, lustig,
3: ja, ja.
2: Musikalisch und schlagfertig. Und das ist Rockenberg!
1: Ach ja, mein Rocky hat gebacken. Das erste Mal in seinem Leben.
3: Ja.
1: Ja, er hat eine Wette verloren und man muss schon sagen, also du hast dich wirklich angestrengt. Ich war ja dabei, als das Ding entstanden ist. Und ich habe in der Küche das Mikro mal mitlaufen lassen.
4: Fängt schon an mit der Scheiße.
5: Alter, jetzt mal ohne Witz.
1: Was machst denn du?
5: Na, die Eier.
1: Aber warum machst du das mit dem Mescher?
5: Na, damit ich nicht so viel rumsaue.
1: Das ist voll clever.
5: Das habe ich von meinem Sohn, der ist 7.
1: Ja, und so wie es klang, so sah hinterher die Küche auch aus, ne?
0: Ich habe halt einfach ohne Rücksicht auf Verluste das alles zusammengerührt. Weißt du, so im Influencer-Style. Lade ich nachher übrigens noch auf Instagram und den anderen Social-Media-Kanälen hoch. Weil ich würde also an dieser Stelle sagen, ich habe besser abgeliefert wie unser Kloppo gestern mit der Nationalmannschaft gegen die Niederlande. Das war nur ein Remis, nur ein 1:1. Also bei mir war es ein klarer Sieg.
1: Absolut. Und wie der klare Sieg, also was da herausgekommen ist und wie der schmeckt. Das testen wir hier alle gemeinsam. In einer halben Stunde gegen 6:45.

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0: Guten Morgen um 6.22 Uhr, hier ist Radio PSR und gleich hört ihr, wer die Sauerei eigentlich wegmachen muss, wenn euch vorm Baumarkt der Eimer Farbe ausgelaufen ist. In unserer Kult-Comedy im Sinnlos-Telefon, wie immer um 6:55.
1: Ja, und direkt für gute Laune sorgt ihr gleich Radio PSR-Star Kamrat mit seinem Hug Yourself, ist einer der besten Hits von heute. Und Lickily, I Follow Rivers. Für die größte Abwechslung spielen wir euch hier alles ab 6:30.
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10: Kurz vor 6:30. Ich bin Hajo Wilgen. Schönen guten Morgen. Bundestag und Bundesrat stimmen heute über den neuen Tankrabatt ab. Ab Anfang Oktober bis Ende des Jahres sollen die Steuern auf Benzin und Diesel um 17 Cent pro Liter sinken. Das hatte es auch im Mai und Juni schon mal gegeben. Das Bundeskartellamt appellierte an die Mineralölkonzerne, den Rabatt komplett an die Autofahrer weiterzugeben. Gewalttaten von jungen Menschen sollen härter bestraft werden. Dafür macht sich Sachsen mit Thüringen im Bundesrat stark. 18- bis 20-Jährige, die schwere politische Gewalttaten verüben, sollen generell nach erwachsenem Strafrecht verurteilt werden. Justizministerin Constanze Geiert sagt,
11: weil es nur schwer vorstellbar erscheint, dass man auf solche Straftaten mit erzieherischen Maßnahmen reagiert. Wir müssen dort den Blick des Opfers mehr in den Vordergrund rücken und das besondere Schutzbedürfnis der Allgemeinheit bei diesen Straftaten berücksichtigen.
10: Sachsens Landwirte sollen entlastet werden. Dafür macht sich Agrarminister Georg Ludwig von Breitenburg stark. Es geht zum Beispiel um Hilfen bei Düngemitteln und neue Wirkstoffe für den Pflanzenschutz. Weiter sagt er:
12: Die Ernteergebnisse sind nicht zufriedenstellend. Diese Ernte wurde sehr teuer produziert und die Bauern haben alle dieses Fragezeichen, mit was kann man denn überhaupt noch Geld verdienen? Gerade bei den hohen Kosten Energie, Diesel, aber auch Lohnsteigerung etc. Hier muss wirklich intensiv geguckt werden, wie kann diese Wirtschaftsbranche überleben und hat auch eine Zukunft.
10: In Heidenau werden keine Stolpersteine mehr verlegt. Der Stadtrat hat einem Antrag von AfD und CDU zugestimmt. Viele Menschen halten diese Form der Erinnerung für nicht mehr angemessen, heißt es in der Begründung. Das Gedenken soll nun vorzugsweise auf dem Nordfriedhof stattfinden. Die Stolpersteine erinnern an Menschen, die von den Nazis verfolgt, inhaftiert oder ermordet wurden. Sie werden in der Regel dort verlegt, wo diese Menschen zuletzt gewohnt haben. Die deutsche Fußballnationalmannschaft hat im ersten Spiel unter dem neuen Trainer Jürgen Klopp einen Sieg verpasst. Das Nations League-Spiel gegen die Niederlande in Amsterdam endete 1:1. Lange hatte Deutschland geführt, das Ausgleichstor für die Niederländer fiel erst in der Nachspielzeit. Am Sonntag folgt das erste Heimspiel, dann geht's in Augsburg gegen Griechenland. 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Neue Nachrichten wieder in einer halben Stunde.
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1: Ist aktuell ganz entspannt. Wir haben ein paar Wolken bei euch in der Oberlausitz. Ansonsten sind es hier um die 8 Grad, überall trocken. Am schönsten wird der Freitag heute bei euch in den höheren Gegenden. Also vom Vogtland bis ins Westerzgebirge. Ihr werdet heute die meiste Sonne abbekommen. Ansonsten sind heute immer mal wieder viele Wolken am Start. Vielleicht auch mal ein bisschen Nieselregen dabei bei maximal 18 Grad. Doch, wir freuen uns aufs Wochenende. Also das zeigt sich ja von seiner allerbesten Seite. Morgen 24 Grad, Sonntag sogar 26 Grad und Achtung, am Montag bis 27 Grad.
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0: B97 Hoyerswerda Richtung Cottbus zwischen dem Abzweig nach Bluno und Spremberg. Da gab es einen Wildunfall. Ansonsten ist es ruhig heute Morgen. Wenn ihr noch was entdecken solltet, immer her damit unter 0800 023 4x4.
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14: Also Rocky, ran an die Schüssel.
15: Backe du.
1: Ja, hat er gemacht. Gestern war Premiere. Rocky hat das erste Mal in seinem Leben gebacken. Er hat nämlich eine Wette verloren. Was es geworden ist und viel wichtiger noch, wie es schmeckt. Ob es schmeckt, das testen wir in 15 Minuten. Aber Rocky, ich bin mir sicher, dein Kuchen, der schmeckt unvergesslich.
0: Ja, also er schmeckt bestimmt.
15: Das ist schön. Das ist wunderschön.
1: Genau so. Kommt gut rein in diesen Freitag. Jetzt mit Robin Schulz und Unforgettable bei Radio PSR. Guten Morgen.

0: Guten Morgen, es ist kurz nach 6:30, 6:36 Uhr und damit viele Grüße an alle, die im Baumarkt arbeiten.
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2: Hornbach, Leipzig, Wagner, guten Tag.
3: Ja, wunderbar. Hornbach oder was?
2: Ja, hier ist der Hornbachmarkt.
3: Ja, guten Tag, mein Name ist Meinhard. Ich habe bei Ihnen jetzt 2 Eimer 10 Liter Wandfarbe gekauft.
2: Ja.
3: Ich stehe hier vorne an der Kreuzung Delitzscher Straße, Ecke Essener Straße.
2: Ja.
3: Und von dem einen Eimer ist mir der Henkel abgerissen.
2: Und das liegt wohl jetzt in Ihrem Auto?
3: Nee, ich bin ja zu Fuß gewesen.
2: Ach so.
3: Das ist jetzt hier, das ist ja der ganze Fußweg, ist ein riesengroßer Farbklecks.
2: Junge Mann, ich kann Ihnen aber auch nicht helfen.
3: Ja, kommt jetzt mal jemand die Scheiße wegmachen oder was? Das kann doch wohl nicht wahr sein. Ich bin jetzt schon von der Polizei angehalten worden, was ich hier für eine Sauerei gemacht habe. Also müsst ihr jetzt mal aber bitte reagieren.
2: Also, Sie haben ja die Farbe bei uns gekauft.
3: Habe ich gekauft. Kassenzettel habe ich da.
2: Kassenzettel haben Sie.
3: Ja.
2: Aber, junger Mann, die Farbe ist jetzt in Ihrem Besitz und...
3: Nein, die liegt hier auf dem Fußweg.
2: Ja, Sie haben sie aber gekauft. Das ist Ihre gekaufte Farbe.
3: Ja, von Ihnen habe ich sie doch bekommen.
2: Ja, das hat doch damit nichts zu tun.
3: Jetzt kann ich sie aber nicht mehr nehmen. Jetzt, also jetzt kommt da bitte jetzt hierher und macht die Scheiße weg. Ich habe jetzt hier die Polizei schon stehen.
2: Da kommt niemand und macht das weg. Sie haben doch die Farbe verschüttet.
3: Sie haben sie mir doch verkauft.
2: Alles, was wir verkaufen, ist vertraglich in Ihren Besitz übergegangen. Und was Sie damit tun, ist Ihr Problem.
3: Wäre ich nicht zu Ihnen gekommen und hätte bei Ihnen die Farbe nicht gekauft, da hätte ich doch jetzt ja keine Probleme.
2: Das ist
3: also,
2: richtig.
3: Wer ist denn schuld?
2: Da hätten Sie die Farbe ja bei Bauhaus oder woanders gekauft. Aber wir sind doch nicht schuld, dass
3: dann
2: Sie...
3: Dann hätten Bauhaus oder die anderen die Farbe wegmachen müssen. Aber ich habe sie bei Ihnen gekauft, machen Sie die Farbe weg. Ist doch ganz eindeutig. Jetzt habe ich hier einen Fußweg angemalt.
2: Und Sie fahren jemanden tot, sind ist nur der Autoverkäufer schuld.
3: Ich habe keinen tot gefahren, ich habe Farbe verschüttet von euch. Und ich will lediglich, dass Sie die wegmachen.
2: Wir haben keine Haftung dafür. Das ist wirklich Ihr Problem. Mir tut das wirklich leid.
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2: Das kann doch wohl nicht wahr sein.
4: Herzlichen Glückwunsch.
2: Oh.
4: Frau Wagner, Sie, Sie waren spitze.
2: Ich war spitze?
4: Ja.
2: Das ist ja schön.
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0: So, und wenn ihr noch mehr Sinnlos-Telefon-Folgen haben wollt, wir haben mittlerweile 500 Stück in unserer App und überall da, wo es Podcasts gibt. 500. Das sind circa 1000 Minuten Lachen.
5: Ja.
0: Ja, und Mandy weiß natürlich, dass 1000 Minuten circa 16 Stunden sind.
5: Keine Ahnung.
0: Ja, also ihr könnt, ihr könnt also quasi 2 volle Arbeitstage durchlachen, wenn ihr wollt.
5: Okay.
0: Also fürs Wochenende ist das genau das Richtige.
5: Checkt
0: das einfach mal aus.

0: guten Morgen am Freitag. Die Radio PSA Morning Show ist hier und Rocky hat das erste Mal in seinem Leben gebacken. Es war ein langer Prozess dahin. Wir haben es nur dank euch geschafft, denn ich musste ja 20 Männer finden, die zugeben, dass sie gerne backen. Das war die Wette. Er hat verloren und jetzt löst er seine Wettschulden ein.
1: Ja, wie Jens aus Leipzig schon sagte:
2: Rocky, zeig der Mandy, dass du was drauf hast.
3: Ja, jetzt zeige ich dir, was ich drauf habe.
1: Und zwar ein Blech-Limo-Kuchen. Limo-Kuchen wird gemacht aus Limo und Kuchen mit ganz viel Streuseln obendrauf. Ja, das ist mein kulinarisches Geburtstagsgeschenk für dich und jetzt kosten wir halt einfach mal.
0: Ja,
1: das habe ich selber auch noch nicht gemacht. Aber
0: ich habe dir ja schon mal gesagt, es hat noch nie ein Mann an meinem Geburtstag was für mich gebacken. Das ist auch für mich Premiere.
1: Ich schneide an und du probierst.
0: Okay.
1: So, einmal. Aber oh, das Messer geht richtig gut durch. Also er muss saftig sein. Das finde ich schon mal gut.
0: Hast du ordentlich Limo dran gehauen, ne?
1: Also, 3, 2, 1 und los geht's. Oh, ist der gut! Ist der gut.
0: Also, Rocky, es schmeckt nach Limokuchen. Es sieht aus wie Limokuchen. Den hast du wirklich gut gemacht. Der ist süßer. So muss ein Limokuchen sein.
3: Also, sowas habe ich, also sowas Gutes habe ich ja noch nie gegessen.
0: Also, falls ihr mal eine Backaufgabe, vielleicht heiratet ja irgendjemand demnächst in Sachsen, falls ihr einen Kuchen braucht, meldet euch bei Rocky, der macht euch Limokuchen, der ist wirklich sehr gut.
1: Eine Frage habe ich noch. Also, wenn man einen Limokuchen machen kann, kann man dann vielleicht auch einen Aperol- oder Bierkuchen machen?
0: Das gibt's bestimmt noch nicht, habe ich ja noch nie gehört.
1: Ja,

0: Leiden in der Stimme.
1: Ja, aber es ist schön.
0: Einer, der noch mehr leidet, ist der Geldbeutel im Hinblick auf die Sprit- und Tankrechnungen. Aber dafür gibt's ja uns. 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
11: Kurz vor 7. Ich bin Hajo Wilken. Schönen guten Morgen. Ab Oktober soll tanken wieder billiger werden. Die Steuern auf Benzin und Diesel sinken dann um 17 Cent pro Liter. Bundestag und Bundesrat stimmen heute darüber ab. Schleswig-Holstein will im Bundesrat außerdem beantragen, die 12-Uhr-Regelung an den Tankstellen wieder abzuschaffen. Verkehrsminister Matzen sagte uns:
12: Wir stellen alle fest, kurz vor Mittag ist die Tankstelle voll, kurz nach Mittag ist nicht mehr viel los. Und zum anderen haben wir keinen echten Effekt erkennen können. Also das, was eigentlich gewollt war, hat sich so nicht gezeigt. Dann müssen wir schauen, welche andere Entlastungen möglich sind für die Autofahrende.
11: Sachsen will sich bei der Abstimmung heute enthalten und weiter beobachten, ob die Regel Autofahrer entlastet. Sachsens Innenminister Schuster will das Grundrecht auf Asyl aus dem Grundgesetz streichen. Stattdessen fordert er jährliche Kontingente für die Aufnahme. Maßstab soll die Kapazität von Städten und Gemeinden sein, sagte Schuster der LVZ. Außerdem will er strengere Regeln bei Abschiebungen und Einbürgerungen. Über seinen 4-Punkte-Plan will er mit Bund und Ländern beraten. In der Annaburger Heide starten sächsische Rettungskräfte heute Abend eine Großübung. Um die 300 Leute sind im Einsatz, unter anderem vom Roten Kreuz, der Johanniter-Unfallhilfe und der Feuerwehr. Die Rettungskräfte wollen in kurzer Zeit ein Behandlungszentrum aufbauen und durchweg am Laufen halten. Anna Klitter vom DRK sagte uns:
13: Also es ist ein Krisen- und Notfallszenario mit zahlreichen Verletzten, die aufgenommen, medizinisch versorgt und transportiert werden müssen. Die Abläufe erstrecken sich über 24 Stunden, damit wir auch einen Schicht- und Führungswechsel trainieren können.
11: Der Waldbrand im Schwarzen Holz im August war der größte in Plauen seit 30 Jahren. Heute will die Stadt den vielen Einsatzkräften danken. Sie werden heute Abend bei einer Veranstaltung in der Festhalle geehrt. Eingeladen sind alle beteiligten Feuerwehrleute, sonstige Einsatzkräfte und Helfer. Die deutsche Fußballnationalmannschaft hat am Abend 1:1 gegen die Niederlande gespielt. Der Nations League-Auftakt war das erste Spiel unter dem neuen Trainer Jürgen Klopp. Innenverteidiger Jonathan Tah sagte nach der Partie im Ersten:
14: Die Energie und die Intensität, die wir reingekriegt haben, das ist genau das, was wir brauchen und genau das, was dazu führen wird, dass wir alles andere noch besser umsetzen werden.
11: Im nächsten Spiel am Sonntag trifft die Mannschaft in Augsburg auf Griechenland. 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

0: Morgen ist es frisch, wir messen um die 7 Grad. Bei euch in den höheren Gegenden ist es aktuell um die 4 Grad. Tagsüber gibt es immer mal wieder dichtere Wolken, die bei uns rüberziehen. Am schönsten und die meiste Sonne gibt es heute vom Vogtland bis zum Westerzgebirge. Da, wo die Wolken sind, kann auch ein bisschen Nieselregen runterkommen, aber nicht so viel. Das alles bei maximal 18 Grad. Wir schauen schon mal auf den Samstag. Da scheint häufig die Sonne, bleibt trocken. Temperaturen gehen hoch auf bis zu 24 Grad.
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2: B97 Hoyerswerda Richtung Cottbus zwischen dem Abzweig nach Bluno und Spremberg. Da gab es einen Wildunfall. Ansonsten ist es ruhig heute Morgen, aber in Geier macht er bitte mal nicht so schnell, weil da stehen sie mit dem Blitzer auf der Ehrenfriedersdorfer Straße stadteinwärts. Zum Ergänzen einfach kurz Bescheid geben unter 0800 023 4x4. So, und jetzt ist es wieder Punkt um 7.
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2: Auf uns könnt ihr euch verlassen. Wir zahlen nach wie vor Rechnungen und Wünsche. Anmelden müsst ihr euch allerdings auf radiopsr.de. Sonst wissen wir ja nicht, welche Rechnung, welchen Betrag wir übernehmen dürfen. So, ist es wieder soweit. Und heute geht's um die Annette Kränkel aus Lundenau. So, und die Annette braucht oder hat vielleicht schon ein neues Smartphone. 580 Euro fürs neue Handy. Also, dann geht's jetzt los. Drei Hits hast du zeitlich zu melden unter 0341 3937 6000. Wir suchen jetzt Annette Kränkel aus Lundenau. Ruf doch mal schnell zurück. 0341 3937 6000.
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0: Kurz nach sieben, guten Morgen. Hier ist die Radio PSR Morning Show mit Rocky, Mandy und Ralf aus Ortrand.
1: Mandy und Rocky, schönen guten Morgen. Mandy, dir wünsche ich alles, alles Gute zum Geburtstag und das, was du dir selber wünschst. Und dem Rocky sage ich nochmal, also super, dass du den Limo-Kuchen gebacken hast.
2: Dankeschön, ja. Ralf.
0: Ja, das größte Geschenk, das habe ich ja quasi gemacht, kulinarische Art und Weise, ja. Der Limo-Kuchen. Ich weiß, also ich meine, für alle, die jetzt gerade hören, Limo-Kuchen, es ist natürlich jetzt nicht die große Kunst, das könnt ihr alle viel, viel besser. Für mich wäre das aber alles ja nicht machbar gewesen. Und ich denke, also so ein bisschen so im Nachhinein, es hat doch ein bisschen Spaß gemacht. Und ich meine, dass da jetzt was rausgekommen ist, was man angucken kann, was schmeckt, was mit Streuseln garniert ist. Also so ein bisschen stolz bin ich schon.
2: Also ich bin sehr stolz auf dich. Ich meine, du hast noch nie gebacken, du hast das für mich getan. Er ist super lecker, er ist saftig, er ist süß, er sieht gut aus. Also Rocky, vielen, vielen Dank. Ein ganz, ganz tolles Geschenk ist das.
0: Ja, warte mal. Was ist denn das jetzt? Nachricht? Mein Sohn, jetzt will der Ohrenkuchen.

0: Guten Morgen, 7.10 Uhr ist es.
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0: Ja, wir übernehmen ja ganz unkompliziert die Kosten für Dinge, die ihr schon bezahlt habt und für Wünsche, die ihr euch noch erfüllen wollt. Und auf radiopsr.de angemeldet hat sich auch die Annette aus Lünsenau. Guten Morgen.
2: Guten Morgen.
0: Es geht bei dir ja um dein neues Smartphone.
2: Ja, das ist richtig.
0: Ja, was ist denn mit dem alten passiert?
2: Noch nicht wirklich was, aber der Akku, der möchte gerne zweimal am Tag aufgeladen werden. Ah. Und das ist langsam ein bisschen anstrengend.
3: Ja, das verstehen wir.
0: Nicht, dass man irgendwo da mitten in der Pampa steht und plötzlich überhaupt keinen Akku mehr hat. Und
2: ja,
0: dann,
2: das ist richtig, ja.
0: Deswegen soll es ein neues Smartphone werden. 580 Euro hast du dafür veranschlagt und die sind hiermit von Radio PSR bezahlt.
2: Nein. Das ist cool. Vielen Dank.
3: Gerne.
2: Ich freue mich. Ich weiß gar nicht, was ich sagen soll.
0: Das ist alles cool. Schön. Wir freuen uns doch, wenn du glücklich bist.
2: Vielen Dank.
0: So, also, grüß die Family. Bleibt alle schön gesund. Schönes Wochenende.
2: Danke euch auch.
3: So, und ihr könnt auch mitmachen. Schickt uns eure Rechnungen, eure Wünsche auf radiopsr.de. Nächste Chance heute Nachmittag, 16 Uhr in der Feierabendshow.
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0: Guten Morgen, Radio PSR ist hier. Wir regen uns jetzt alle mal kurz gemeinsam auf, so kurz Dampf ablassen und dann können wir wieder ganz entspannt weiter in den Freitag reinstarten.
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2: Es gibt gute Gründe, sich aufzuregen. Spritpreise zum Beispiel. Aber viele regen sich ja ganz generell gerne auf, egal worum es geht. Selbst wenn ein Politiker mal was absurd Geniales schaffen würde. Sagen wir, ab morgen gibt's in Deutschland keine Staus mehr. Nie wieder. Staus sind abgeschafft. Dann würde der dafür dermaßen Kritik ernten.
3: Ja super. Und wofür hab ich mir jetzt ein Auto mit Massagesitzen gekauft?
4: Das ist doch ein Blender. Wir hatten auf dem Land vorher auch schon kaum Stau.
3: Ja toll, keine Staus mehr. Dann sind ja noch mehr Leute mit dem Auto unterwegs.
2: Und dann muss der Politiker zurücktreten wegen der abgeschafften Staus. Und das regt alle dermaßen auf, dass der einfach zurücktritt und nicht mal kämpft für seine Überzeugungen. Hier, das mit den abgeschafften Staus, das war doch gut. So ein Vollidiot.
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5: Apropos Aufreger, mein Sohn Philipp, 10 Jahre, hat sich letztens aufgeregt, dass es bei uns zum Abendbrot immer Schnitte gibt, das ist zu langweilig. Also bin ich natürlich eine gute Mama, habe alles geändert, mir abends was überlegt, gekocht, gemacht, getan. Hat der kleine Scheiße sich jetzt wieder aufgeregt, dass es abends ihm zu lange dauert mit dem Kochen. Weißt du, was es jetzt wieder gibt?
0: Schnitte.

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0: gut, in den Freitag ist es gleich 7.23 Uhr. Hier ist Radio PSR. Und was ist das Wichtigste heute am Tag? Nein, es ist nicht Mandys Geburtstag. Nein, es ist nicht die Tatsache, dass ich hier zum allerersten Mal überhaupt einen Kuchen gebacken habe. Nein, das Wichtigste ist, dass Taylor Swift heute einen neuen Song rausbringt.
1: Unfassbar. Ich weiß nicht, wie mein Geburtstag noch besser werden kann. Patient Zero heißt der neue Hit. Wir haben ihn da. Wir spielen ihn euch nächste halbe Stunde. Es ist etwas Langsames. Es ist etwas Melancholisches. Und im Musikvideo, das ist ganz lustig, spielt Dakota Johnson mit. Wir kennen sie aus 50 Shades of Grey. Die ist auch dabei. Könnt ihr euch angucken. Und den Song dazu, den hören wir uns gemeinsam das allererste Mal an. Premiere hier 7:45.
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1: Kurz vor 7:30. Ich bin Hajo Wilken. Schönen guten Morgen. Bundestag und Bundesrat stimmen heute über den neuen Tankrabatt ab. Ab Anfang Oktober bis Ende des Jahres sollen die Steuern auf Benzin und Diesel um 17 Cent pro Liter sinken. Das hatte es auch im Mai und Juni schon mal gegeben. Das Bundeskartellamt appellierte an die Mineralölkonzerne, den Rabatt komplett an die Autofahrer weiterzugeben. Sachsen will mehr gegen Gewalt von jungen Menschen tun. Gemeinsam mit Thüringen macht sich der Freistaat dafür im Bundesrat stark. Im Fokus stehen 18- bis 20-Jährige, die schwere politische Gewalttaten verüben. Sie sollen konsequent nach Erwachsenenstrafrecht verurteilt werden. Sachsens Justizministerin Constanze Geiert.
2: Das ist nicht nur einmal passiert, dass wir Angriffe auf Menschen haben, die sich politisch betätigen und die dann zusammengeschlagen werden. Wir haben auch die Verunsicherung mittlerweile im sorbischen Bereich, dass Menschen mit rechtsradikalem Hintergrund zu Veranstaltungen von sorbischen Jugendlichen auftauchen und sie damit auch unter Druck setzen und so weiter. Also das Potpourri ist wirklich bunt.
1: Die Leipziger Innenstadt wird ab heute wieder zur Partymeile. Bei den Markttagen gibt es nicht nur Live-Musik und Handwerksstände. Auf dem Programm stehen auch eine Bergparade und ein Grillwettbewerb, der morgen ausgetragen wird. Marktamtsleiter Walter Ebert sagte uns:
3: Wir haben den Kochkunstverein, der mit einer spektakulären Aktion Bürger für Bürger um die Wette braten lässt. Da kann man sich immer noch anmelden, wer denkt, der hat ein tolles Bürgerrezept und brät mal was ganz extra klasse. Bitte schön, kann er auch hier zeigen.
1: In Heidenau werden keine Stolpersteine mehr verlegt. Der Stadtrat hat einem Antrag von AfD und CDU zugestimmt. Viele Menschen halten diese Form der Erinnerung für nicht mehr angemessen, heißt es in der Begründung. Das Gedenken soll nun vorzugsweise auf dem Nordfriedhof stattfinden. Die Stolpersteine erinnern an Menschen, die von den Nazis verfolgt, inhaftiert oder ermordet wurden. Sie werden in der Regel dort verlegt, wo diese Menschen zuletzt gewohnt haben. Die deutsche Fußballnationalmannschaft hat im ersten Spiel unter dem neuen Trainer Jürgen Klopp einen Sieg verpasst. Das Nations League-Spiel gegen die Niederlande in Amsterdam endete 1:1. Lange hatte Deutschland geführt, das Ausgleichstor für die Niederländer fiel erst in der Nachspielzeit. Am Sonntag folgt das erste Heimspiel, dann geht's in Augsburg gegen Griechenland. 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
4: Also im Osten von Sachsen, da hängen viele Wolken. Im Westen von Sachsen, da ist es gerade relativ sonnig. Wir liegen momentan bei um die 8 Grad. Tagsüber ist es heute immer mal wieder dichter bewölkt. Vom Vogtland bis zum Westerzgebirge, da zeigt sich heute die meiste Sonne. Ja, und da, wo die Wolken heute im Tagesverlauf unterwegs sind, kann es auch ein bisschen Nieselregen geben. Das alles bei maximal 18 Grad. Und das Wochenende, also sieht ja super aus. 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Morgen viel Sonne bis 24 Grad. Sonntag auch viel Sonne bis 26 Grad und am Montag wird es sogar noch wärmer mit bis zu 27 Grad.
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5: A17 Prag Richtung Dresden zwischen Pirna und Heidenau. Da ist ein Fahrzeug auf der rechten Spur liegen geblieben und in Geier wird geblitzt. Ehrenfriedersdorfer Straße stadteinwärts. Ansonsten kommt er gut durch, aber wenn ihr noch was haben solltet zum Ergänzen, dann ist das auch kein Thema, weil wir sind ja da. Ihr braucht nur anrufen unter 0800 023 4x4. Gute Fahrt.
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5: Um 7:30 mit Rocky, Geburtstagskind Mandy und Patrick. Schönen guten Morgen.
7: Ihr wisst aber schon, was mit Geburtstagskindern im September ist. Da haben die Eltern zu Silvester nicht nur Böller geknallt. Und ich muss das wissen. Meine Tochter hat am Sonntag Geburtstag. Schöne Grüße.
5: Oi, oi, oi. Ja, also mit dieser Info grüßen wir alle, die im September Geburtstag haben.
4: Ja, und wir spielen gleich in einer Viertelstunde den ganz neuen Hit von Taylor Swift. Patient Zero. Jetzt geht's aber erstmal rein mit Temper City. Eine Band aus Israel. Und Self-Aware ist einer der besten Hits von heute. Habt einen schönen Freitag.

0: 7.37 Uhr, Radio PSA Morning Show ist hier, volle Hütte. Ja, das passiert ab und an bei uns im Studio, wenn wir euch zum Fanfrühstück einladen. Guckt dafür immer mal auf radiopsr.de, da könnt ihr euch nämlich eintragen.
1: Ja, da taucht ihr mit ein in die Radiowelt. Wir lernen uns persönlich kennen, es gibt ein leckeres Buffet und wir machen auch gemeinsam Radio, wie zum Beispiel gestern.
2: Guten Morgen!
0: Ja, jetzt haben wir die Manu.
3: Richtig.
0: Und die Manu, die hat gesagt, ich verlasse hier die heiligen Hallen von Radio PSR nicht, ehe ich was gesagt habe.
3: Also erstmal vielen, vielen Dank für die Einladung hier zu euch. Wir sind total begeistert. Mein Mann Frank, komm doch einfach mal her.
0: Ja.
3: Okay. Er möchte nicht. Und wir möchten in dem Sinne ganz liebe Grüße nach Kamenz zu Franks Autowelt schicken. Wir sind unheimlich stolz auf euch, wie ihr jeden Tag euren Job macht. Gerade die Reifenzeit geht los. Ihr seid immer motiviert, ihr habt immer einen flotten Spruch auf den Lippen und ihr seid immer freundlich. Vielen, vielen Dank dafür. Wir sind stolz auf euch.
0: Jawohl! Ja.

0: 3:15 am Freitag. Guten Morgen, hier ist die Radio PSA Morning Show.
1: Ja, ist heute ziemlich bewölkt. Da, wo die Wolken sind, da kann auch ein bisschen Nieselregen runterkommen. Ein bisschen Sonne ist natürlich auch dabei. Das alles heute bei maximal 18 Grad.
0: So, meine Mandy, die kann sich kaum noch auf dem Stuhl halten. So klingt das hier.
2: Ich sag, beruhig dich doch mal.
0: Ja. Ja. Taylor Swift hat einen neuen Hit herausgebracht, ganz frisch jetzt.
1: Ja, nicht nur einen, sondern 4. The Life of a Showgirl, so heißt ja ihr aktuelles Album, hat sozusagen eine Erweiterung bekommen mit 4 neuen Tracks und darunter der Hit Patient Zero. Das ist so eine ruhige, teils melancholische Nummer geworden und die gönnen wir uns jetzt zusammen zum allerersten Mal. Bist du genauso aufgeregt wie ich, Rocky?
0: Also ich freue mich gleich.
1: Super. Ich bin gespannt, wie ihr sie findet. Neu bei Radio PSR, Taylor Swift, Patient Zero.

0: 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Guten Morgen, 7.52 Uhr ist es, die Radio PSR Morning Show ist hier und wir haben gleich einen tollen Tipp für euer Wochenende, wenn ihr da mit der Family hingeht. Also das wird einer der spannendsten Nachmittage überhaupt, die dann am Abend, also wenn die Kids im Bett sind, vermutlich, also eventuell eskalieren könnten. Wo ihr das erleben könnt, das hört ihr gleich um 7:55.
1: Außerdem erlebt ihr gleich Loi aus Mannheim, Radio PSR-Star, mit ihrem aktuellen Hit Gold. Das ist eine Pop-Hymne geworden. Und Nelly zusammen mit Kelly Rowland, Dilemma. Für die größte Abwechslung spielen wir euch auch hier nach Wetter und Verkehr.
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9: Kurz vor 8. Ich bin Harjo Wilken. Schönen guten Morgen. Ab Oktober soll tanken wieder billiger werden. Die Steuern auf Benzin und Diesel sinken dann um 17 Cent pro Liter. Bundestag und Bundesrat stimmen heute darüber ab. Im Bundesrat geht es auch um die 12-Uhr-Regelung an den Tankstellen. Isabel Sperlich, wie steht Sachsen denn dazu?
10: Ja, Schleswig-Holstein will die Regelung ja abschaffen. Bei der Abstimmung dazu im Bundesrat heute wird sich der Freistaat aber enthalten. Sachsen möchte erst die vereinbarte Überprüfung im kommenden März abwarten. Dann soll nämlich geklärt werden, ob die Regelung Autofahrer tatsächlich entlastet. Darauf hatten sich die Länder beim Start der Maßnahme geeinigt.
9: Sachsens Innenminister Schuster will das Grundrecht auf Asyl aus dem Grundgesetz streichen. Stattdessen fordert er jährliche Kontingente für die Aufnahme. Maßstab soll die Kapazität von Städten und Gemeinden sein, sagte Schuster der LVZ. Außerdem will er strengere Regeln bei Abschiebungen und Einbürgerungen. Über seinen 4-Punkte-Plan will er mit Bund und Ländern beraten. Rund 300 Einsatzkräfte aus ganz Sachsen beteiligen sich am Abend an einer Großübung in der Annaburger Heide. Unter anderem sind Rotes Kreuz, die Johanniter-Unfallhilfe und Feuerwehren dabei. Die Rettungskräfte wollen in kurzer Zeit ein Behandlungszentrum aufbauen und 24 Stunden lang am Laufen halten. Anna Klüter vom DRK sagte uns:
11: Erstmals wird auch getestet, wie sogenannte Spontanhelfende eingebunden werden können. Das heißt Personen ohne spezielle Ausbildung im Bevölkerungsschutz, die sich dennoch aktiv mit unterstützen wollen.
9: Die B96 zwischen Mittelherwigsdorf und Oderwitz wird heute Nachmittag wieder freigegeben. Der Ausbau der Bundesstraße ist so gut wie fertig. Auf mehr als 2 Kilometern hat sie auch einen neuen Radweg bekommen. Außerdem wurden eine Brücke und die Entwässerung instand gesetzt. Fast 7 Millionen Euro haben die Arbeiten gekostet. Die deutsche Fußballnationalmannschaft hat am Abend 1:1 gegen die Niederlande gespielt. Der Nations League-Auftakt war das erste Spiel unter dem neuen Trainer Jürgen Klopp. Innenverteidiger Jonathan Tah sagte nach der Partie im Ersten:
12: Die Energie und die Intensität, die wir reingekriegt haben, das ist genau das, was wir brauchen und genau das, was dazu führen wird, dass wir alles andere noch besser umsetzen werden.
9: Im nächsten Spiel am Sonntag trifft die Mannschaft in Augsburg auf Griechenland. 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
13: Ja, bei euch in Ostsachsen, da ist es komplett bewölkt und die Wolken, die verteilen sich jetzt in den nächsten Stunden in ganz Sachsen. Also ist immer mal wieder recht dicht am Himmel. Vom Vogtland bis zum Westerzgebirge. Ihr bekommt heute die meiste Sonne zu sehen. Da, wo die Wolken sind, kann es dann auch mal am Nachmittag ein bisschen Nieselregen geben. Kommt jetzt aber nicht so viel runter. Und das bei maximal 18 Grad. Und die nächsten Tage werden golden. Morgen viel Sonne bei 24 Grad. Sonntag bis zu 26 Grad. Montag sogar 27 Grad.
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15: A17 Prag Richtung Dresden zwischen Pirna und Heidenau. Passt auf, da ist ein Fahrzeug auf der rechten Spur liegen geblieben. Und in Neusalza-Spremberg, da ist die B96, also Bautzener Straße, zwischen der Bahnhof- und Talstraße nach einem Unfall gesperrt. So, und der Blitzer einsam und verlassen in Geier steht immer noch auf der Ehrenfriedersdorfer Straße und blitzt stadteinwärts. Und wenn

0: ihr was zum Ergänzen habt, dann sagt kurz Bescheid unter 0800 023 4x4. Dankeschön, gute Fahrt.
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0: Ja, und jetzt um 8 Uhr mit dem Steffen aus Großröhrsdorf. Guten Morgen.
2: Ja, ich rufe an wegen dieser Backdemonstration, die ihr hier macht, oder Aktion, die ihr hier macht.
0: Eine Backdemonstration.
2: Ja, du sollst ja backen, oder?
0: Ich hab schon gebacken.
3: Er hat's gemacht.
2: Du hast? Wirklich?
0: Ja.
2: Was hast du denn gebacken? Aber kein Blätterteig.
0: Nee, den Blätterteig habe ich jetzt. Es waren nicht genügend Bäume, die ich gefunden habe. Nee, es ist Limo-Kuchen ist es geworden.
2: Ach, gut ab, Frau Mütze.
3: Ja, naja, es sah nach Kuchen aus. Aber ob es auch nach Kuchen geschmeckt hat, das hört er hier in einer Viertelstunde. Bleibt unbedingt dran.

0: Guten Morgen, es ist kurz nach acht. Hier ist die Radio Piazza Morning Show mit Rocky und Mandy. Guten Morgen, du hast einen Tipp fürs Wochenende.
1: Und zwar, das ist eine Motocross-Veranstaltung. Das ist das 30-jährige Jubiläum von den Motorsportfreunden Ansprung. Da fahren ganz viele Klassen vom Motocross, auch Seitenwagen und Quad. Ja, abends ist noch Festzelt, After Race Party, wo der Eintritt frei ist. Genau.
0: Also ich bin in Ansprung auch schon sächsische Landesmeisterschaft mitgefahren.
2: Jetzt sag mal, welchen Platz du da belegt hast.
0: Das weiß ich nicht mehr. Aber, also ich stand nicht auf dem Treppchen, das weiß ich noch. Aber Ansprung ist eine tolle Strecke und die After Race Partys sind legendär.
1: Genau.
2: Wieso, was passiert denn da so bei der After-Race-Party?
0: Also zur fortgeschrittenen Stunde, da fährt vielleicht auch der ein oder andere mal mit seinem Moped ins Festzelt und macht mal einen schönen Burnout.
1: Wir haben auch dieses Jahr 3 DJs.
0: Ich kann es nur unterschreiben, also Motorsport-Events in Sachsen sind immer legendär. Also das lohnt sich in jedem Falle nicht nur zum Zugucken, sondern auch zum Mitfeiern.
1: Genau, auf alle Fälle.
0: Mandy, in diesem Sinne, fliegst du quer, siehst du mehr.
1: Auf alle Fälle, vielen Dank.
0: Mach's gut.

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0: So, jetzt ist es gleich 8.14 Uhr. Guten Morgen, hier ist die Radio PSR Morning Show mit Rocky, Mandy und Erik. Und bitteschön.
1: Oh Mandy, du hast heute ja Geburtstag. Und der Erik mit seiner Sabine. Gratulieren dir.
2: Dankeschön.
1: Alles Gute zum Geburtstag, Mandy. Viel, viel Gesundheit. Eine lange Radiokarriere. Und du immer den Daumen hochhältst.
2: Haha. Und du hast vergessen, dass ich immer ab sofort zu jedem Geburtstag einen Geburtstagskuchen von Rocky bekomme.
1: Das ist cool. Ich hab's noch gar nicht mitgekriegt, ich musste heute ein bisschen später abstellen. Was gab's für Kuchen?
2: Es gab einen bunten, zuckrigen, saftigen Limo-Kuchen.
1: Oh, klassisch und sehr, sehr lecker.
2: Absolut, hat er wirklich gut gemacht, der Rocky. Der ist wirklich gut geworden.
0: Vielen Dank. Also ich möchte dazu sagen, also schon im Vorfeld habe ich festgestellt,
3: ich hab Bock.
0: Also so wie unser Bundestrainer, nur mein Ergebnis war besser als das 1:1 gegen die Niederlande.
2: Ja. Ja.
0: Ich bin stolz darauf.
1: Nicht nur du, Rocky, auch wir sind stolz auf dich, dass du etwas anderes kannst außer Schweinebacken.
0: Ja, also wenn ich mal kulinarische Unterstützung oder Hilfe brauche, ich melde mich bei dir.
1: Ja, immer, Rocky, immer. Ich würde ja auch gerne ins Studio kommen, so wie gestern die ganzen Frühstücksgäste, aber ich komme ja nie ran.
0: Ja, das ist, lass es mich mit den Worten von Nelly und Kelly Rowland ausdrücken, die jetzt laufen. Dilemma.
1: Ja, genau, ist ein Dilemma.
0: Nee, du meldest dich einfach an, Fanfrühstück, immer auf radiopsr.de und beim nächsten Mal bist du mit dabei.
1: Mach ich.

0: Morgen, schönen Freitag, 8.22 Uhr. Die Radio PSR Morning Show ist für euch da. Und wir checken alle gleich mal gemeinsam, wer bei euch im Umfeld den meisten Stress hat. Das machen wir mit dem Kollegen Jan Serbst und seiner Alltagscomedy, wie immer um 8:55. Und ich kann schon mal sagen, also bei mir hier im Studio, in meinem Umfeld, hat Mandy heute den meisten Stress.
1: Ja, ich werde nach der Sendung nach Düsseldorf fahren. Es ist guter Stress, weil ich bin beim ersten Konzert für den Backstreet Boys dabei. Und
0: so, ja, und jetzt dürft ihr dreimal raten, was wir dann nachher in der nächsten halben Stunde für einen Überraschungshit haben.
1: Ja.
0: Die Venga Boys.
1: Nein, die Backstreet Boys. Ein ganz spezieller Song. Ihr könnt ihn alle mitsingen. Es wird großartig. Läuft hier 10 von 9.
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17: Kurz vor 8:30, ich bin Hajo Wilken, schönen guten Morgen. Bundestag und Bundesrat stimmen heute über den neuen Tankrabatt ab. Ab Anfang Oktober bis Ende des Jahres sollen die Steuern auf Benzin und Diesel um 17 Cent pro Liter sinken. Das hatte es auch im Mai und Juni schon mal gegeben. Das Bundeskartellamt appellierte an die Mineralölkonzerne, den Rabatt komplett an die Autofahrer weiterzugeben. Gewalttaten von jungen Menschen sollen härter bestraft werden. Dafür macht sich Sachsen mit Thüringen im Bundesrat stark. 18- bis 20-Jährige, die schwere politische Gewalttaten verüben, sollen generell nach Erwachsenenstrafrecht verurteilt werden. Justizministerin Constanze Geiert sagt,
18: weil es nur schwer vorstellbar erscheint, dass man auf solche Straftaten mit erzieherischen Maßnahmen reagiert. Wir müssen dort den Blick des Opfers mehr in den Vordergrund rücken und das besondere Schutzbedürfnis der Allgemeinheit bei diesen Straftaten berücksichtigen.
17: Sachsens Landwirte sollen entlastet werden. Dafür macht sich Agrarminister Georg Ludwig von Breitenbuch stark. Es geht zum Beispiel um Hilfen bei Düngemitteln und neue Wirkstoffe für den Pflanzenschutz. Weiter sagt er:
19: Die Ernteergebnisse sind nicht zufriedenstellend. Diese Ernte wurde sehr teuer produziert und die Bauern haben alle dieses Fragezeichen, mit was kann man denn überhaupt noch Geld verdienen? Gerade bei den hohen Kosten Energie, Diesel, aber auch Lohnsteigerung etc. Hier muss wirklich intensiv geguckt werden, wie kann diese Wirtschaftsbranche überleben und hat auch eine Zukunft.
17: In Heidenau werden keine Stolpersteine mehr verlegt. Der Stadtrat hat einem Antrag von AfD und CDU zugestimmt. Viele Menschen halten diese Form der Erinnerung für nicht mehr angemessen, heißt es in der Begründung. Das Gedenken soll nun vorzugsweise auf dem Nordfriedhof stattfinden. Die Stolpersteine erinnern an Menschen, die von den Nazis verfolgt, inhaftiert oder ermordet wurden. Sie werden in der Regel dort verlegt, wo diese Menschen zuletzt gewohnt haben. Die deutsche Fußballnationalmannschaft hat im ersten Spiel unter dem neuen Trainer Jürgen Klopp einen Sieg verpasst. Das Nations League-Spiel gegen die Niederlande in Amsterdam endete 1:1. Lange hatte Deutschland geführt, das Ausgleichstor für die Niederländer fiel erst in der Nachspielzeit. Am Sonntag folgt das erste Heimspiel, dann geht's in Augsburg gegen Griechenland. 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
1: Ja, aktuell ist es ganz entspannt. Da sind schon ein paar einige Wolken unterwegs. Hier und da blitzt aber noch die Sonne durch. Und die Wolken, die verteilen sich im Laufe des Tages überall in Sachsen. Also zeitweise wird es dann auch mal dichter bewölkt sein. Da kann es dann auch mal ein bisschen Nieselregen geben. Kommt jetzt aber nicht so viel runter. Die meiste Sonne gibt es heute vom Vogtland bis ins Westerzgebirge. Und das alles bei Höchstwerten zwischen 16 und maximal 18 Grad.
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0: A72, Zwickau Richtung Chemnitz, Höhe Chemnitz Süd, da ist ein Laster liegen geblieben. Und geblitzt wird nach wie vor in Geier, eher in Friedersdorfer Straße einwärts. Zum Ergänzen einfach kurz durchklingeln, kostenfrei unter 0800 023 4x4. Kommt gut an.
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0: Mit Rocky und Mandy am Freitag. Schönen guten Morgen zusammen. Und es gibt 1 Million neue Steine für das Schloss Augustusburg. Was damit passiert und vor allem, was damit gebaut wird, das hört ihr gleich in 15 Minuten gegen 8:45.
1: So, ihr seid auf Arbeit angekommen. Erster Kaffee, den habt ihr euch auch gezogen. Jetzt geht's los. Und während ihr in die Tastaturen haut, sind wir bei euch mit Shakira, Burna Boy, Die Die. Einer der besten Hits von heute.

0: Morgen, es ist kurz nach 8:30. Wir machen jetzt mal einen Stresstest.
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2: Wir alle haben doch irgendwo im Umfeld diese Leute, die viel weniger Alltagsstress haben als wir selbst und die aber viel mehr rumjammern. Sag mal zu einem gestressten Hundebesitzer:
3: Boah, unsere Guppies machen gerade so viel Arbeit. Ich muss alle 2 Wochen das Wasser wechseln, das kostet Zeit. Futter kaufe ich auch alle paar Monate wieder, immer für 5 €.
2: Da kannst du als Hundebesitzer nur müde lächeln. Oder Eltern mit einem Kind, die sagen:
4: Da müssen wir immer hinterher sein bei den Hausaufgaben.
2: Sowas ist für eine alleinerziehende Mutter mit 3 Kindern entweder ein Witz oder eine Provokation. Und schließlich Rentner, während du im Homeoffice nebenbei Essen kochst, rufen dann deine Eltern an und sagen:
5: Heute haben wir viel um die Ohren. Einkaufen müssen wir und die Restmülltonne muss ich nachher auch noch rausstellen. Alles an einem Tag.
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0: Also wenn bei mir mal im Alltag der Stress ausbricht, ja, dann mache ich es genauso wie der Lars.
6: Ich gebe offen zu, dass ich gerne backe. Und ja, es beruhigt halt.
7: Jetzt hat der Rocky einmal gebacken in seinem Leben, jetzt dreht er frei. Gut, wir spielen jetzt aber erstmal neue Musik. One Republic, Need Your Love. Und am Ende der Stunde der Radio PSR Überraschungshit. Ein Hit für jeden von uns.
0: Aber bevor das soweit ist, lasse ich hier in 6 Minuten erstmal einen LKW anfahren.

0: Schönen Freitag, 8:45 Uhr, hier ist die Radio PSR Morning Show.
1: Ja, da kommen immer mal Wolken rein zu uns, zwischendurch ein bisschen Nieselregen in den höheren Gegenden. Heute die meiste Sonne bei maximal 18 Grad.
0: So, und jetzt mal bitte zurücktreten. Ja, weiter noch Stücke, weiter, ja, gut so. Und jetzt, Achtung, abkippen. Perfekt, so. Ja, im Schloss Augustusburg, da werden gerade 1 Million Steine ausgekippt, weil da entsteht ab morgen ein neues Lego-Spielzeugland. Und die Claudia, die ist vom Ausstellungsmanagement. Claudia, was erwartet uns denn da jetzt nur alle genau?
2: Wir haben einen großen Saal bei uns in der Sonderausstellung und der zeigt eine ganz grandiose Star Wars-Szenerie. Episode 1 bis 6 und Star Wars Rogue. Und ringsherum zeigen wir eine Projektionsshow. Ne? Die geht an der Wand entlang und an der Decke, die dann dort projiziert wird.
0: Cool. Aber ihr könnt euch da natürlich nicht nur Lego-Teile angucken, ihr könnt damit auch bauen. Und wenn ihr noch mehr Tipps braucht, was ihr mit der Family am Wochenende unternehmen könnt, dann klickt euch mal zu uns ins Netz auf radiopsr.de, da könnt ihr aus dem Vollen schöpfen. Well,

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1: Ja, meine Geburtstags-Mandy ist schon wieder ganz aufgeregt.
2: Ich sag, beruhig dich doch mal!
3: Ja, es hört halt einfach nicht auf, weil wir spielen jetzt einen Hit. Also ich habe das T-Shirt der Band schon an. Ich weiß, das Radio könnt ihr nicht sehen, deswegen sage ich es euch. Wir spielen die Backstreet Boys, geben heute Abend ihr erstes Konzert in Düsseldorf. Ich bin dabei und ihr seid es jetzt auf musikalische Art und Weise auch. Hier ist Everybody.

0: war cool. Die Backstreet Boys, Everybody. Das war der Radio PSR Überraschungshit in dieser Stunde. Und den nächsten gibt's in einer Stunde um 10 vor 10.
1: Aber ich übertreibe nicht, wenn ich sage, noch cooler ist unser ganz neuer Radio PSR Sachsen-Song. Und zwar wie heißt der gleich mal?
0: Wurzelrübling.
1: Ach, ja, genau. Der Wurzelrübling. Das ist ein Pilzsong, passt ja so auch in die Jahreszeit. Der besteht nur aus lustigen Pilznamen, mit denen ihr euch auch gegenseitig schön beleidigen könnt. Wir spielen euch Wurzelrübling in der nächsten halben Stunde um 10 nach 10.
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5: Kurz vor 9. Ich bin Hajo Wilken. Schönen guten Morgen. Ab Oktober soll tanken wieder billiger werden. Die Steuern auf Benzin und Diesel sinken dann um 17 Cent pro Liter. Bundestag und Bundesrat stimmen heute darüber ab. Schleswig-Holstein will im Bundesrat außerdem beantragen, die 12-Uhr-Regelung an den Tankstellen wieder abzuschaffen. Verkehrsminister Madsen sagte uns:
6: Wir stellen alle fest, kurz vor Mittag ist die Tankstelle voll, kurz nach Mittag ist nicht mehr viel los. Und zum anderen haben wir keinen echten Effekt erkennen können. Also das, was eigentlich gewollt war, hat sich so nicht gezeigt. Dann müssen wir schauen, welche andere Entlastungen möglich sind für die Autofahrende.
5: Sachsen will sich bei der Abstimmung heute enthalten und weiter beobachten, ob die Regel Autofahrer entlastet. Sachsens Innenminister Schuster will das Grundrecht auf Asyl aus dem Grundgesetz streichen. Stattdessen fordert er jährliche Kontingente für die Aufnahme. Maßstab soll die Kapazität von Städten und Gemeinden sein, sagte Schuster der LVZ. Außerdem will er strengere Regeln bei Abschiebungen und Einbürgerungen. Über seinen 4-Punkte-Plan will er mit Bund und Ländern beraten. In der Annaburger Heide starten sächsische Rettungskräfte heute Abend eine Großübung. Um die 300 Leute sind im Einsatz, unter anderem vom Roten Kreuz, der Johanniter-Unfallhilfe und der Feuerwehr. Die Rettungskräfte wollen in kurzer Zeit ein Behandlungszentrum aufbauen und durchweg am Laufen halten. Anna Klitter vom DRK sagte uns:
7: Also es ist ein Krisen- und Notfallszenario mit zahlreichen Verletzten, die aufgenommen, medizinisch versorgt und transportiert werden müssen. Die Abläufe erstrecken sich über 24 Stunden, damit wir auch einen Schicht- und Führungswechsel trainieren können.
5: Der Waldbrand im Schwarzen Holz im August war der größte in Plauen seit 30 Jahren. Heute will die Stadt den vielen Einsatzkräften danken. Sie werden heute Abend bei einer Veranstaltung in der Festhalle geehrt. Eingeladen sind alle beteiligten Feuerwehrleute, sonstige Einsatzkräfte und Helfer. Die deutsche Mannschaft hat im ersten Fußball-Länderspiel unter dem neuen Trainer Jürgen Klopp unentschieden gespielt. 1:1 trennte sich das Team in der Nations League von den Niederlanden. Das nächste Spiel ist am Sonntag in Augsburg gegen Griechenland. 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
8: Also in Ostsachsen und auch in Nordsachsen, da sind schon wirklich viele, viele Wolken unterwegs. Bei euch im Vogtland bis nach Döbeln, da scheint noch die Sonne. Aber in den nächsten Stunden ist es dann überall relativ dicht bewölkt. Es gibt aber noch ein bisschen Nieselregen, der da ab und zu eventuell mal runterkommt. Die meiste Zeit bleibt es dann doch trocken. Und vom Vogtland bis zum Westerzgebirge guckt auch immer mal wieder mehr die Sonne raus. Das alles heute bei maximal 18 Grad. Morgen der Samstag, viel Sonne, trocken und bis zu 24 Grad.
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9: Richtig entspannt ist es am Freitagmorgen. Also es gibt nur zwei Blitzer. Dresden, Strehlener Straße einwärts und Geier, Ehrenfriedersdorfer Straße statt einwärts. Wenn ihr was entdecken solltet, dann gebt kurz Bescheid unter 0800 023 4x4.
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9: Es ist um 9 Uhr. Schönen guten Morgen zusammen.
8: Ja, und da haben wir einen Tipp für euch für euer Wochenende, und zwar die Titanic Story als Podcast. Eigentlich, Rocky, ist es genau das Richtige für dich,
9: ja, weil
8: du hast ja den Film noch nie gesehen, was wirklich sträflich ist.
9: Ich habe einfach so lange gewartet, bis wir einen Podcast machen, weil das finde ich viel besser.
8: Absolut und absolut lohnenswert. Inhalt: jahrzehntelang galt das Wrack als unauffindbar, bis es 1985 entdeckt wurde. Und die ganze spektakuläre Geschichte dazu hört ihr bei uns im Podcast, in der App, auf Apple CarPlay und Android Auto.

0: Also einfach unbedingt mal reinklicken.
1: So. Und damit viele Grüße auf unsere Straßen. Das machen wir jetzt mit einer richtig coolen Mucke für euer Autoradio. Kygo, Khalid und Griffin mit einem der besten Hits von heute hier. Save My Love. Kommt gut an.

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0: Jetzt ist 9.11 Uhr. Guten Morgen. Hier ist die Radio PSA Morning Show mit einem super Tipp fürs Wochenende. Ab in die Pilze. Aber wenn, dann nur mit unserem Radio PSA Sachsen Song auf den Lippen. Aus Bibi Rexers und Faithless New Religion hat unser Steffen Lukas Wurzelrübling gemacht. Bitteschön.
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0: Schönen Freitag, guten Morgen, es ist 9.25 Uhr, hier ist Radio PSR und in Plauen wird heute Danke gesagt und zwar den Einsatzkräften und Feuerwehrleuten, die im August beim Waldbrand im Schwarzen Holz bei Messbach im Einsatz waren. Das war ja leider der größte seit 30 Jahren in der Region. Heute Abend, 17 Uhr, startet die Veranstaltung in der Festhalle und wir als offizieller Partner der Freiwilligen Feuerwehren in Sachsen können das nur noch mal bestätigen und auch wir sagen natürlich vielen Dank, danke an euch. Das gibt natürlich auch allen anderen Kameradinnen und Kameraden hier bei uns im Land. Danke, dass wir uns immer auf euch verlassen können. So, und was heute Morgen sonst noch wichtig ist in Sachsen und der Welt, das hört ihr dann in den Radio PSR Nachrichten. Die nächsten gibt's um kurz vor 10.
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14: Ja, da sind heute eine Vielzahl von Wolken unterwegs. Also die verbreiten sich immer mehr in ganz Sachsen. Besonders der Nachmittag, da ist dann stellenweise auch relativ dicht bewölkt. Da kann es hier und da auch ein bisschen Nieselregen geben. Aber die Sonne drückt sich ab und zu immer mal wieder raus. Besonders bei euch im Vogtland bis ins Westerzgebirge. Und das bei maximal 18 Grad. Und der Altweibersommer kommt am Wochenende zurück. Morgen am Samstag viel Sonne mit 24 Grad. Sonntag bis 26 Grad.
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15: Es rollt heute Morgen, aber zwei Blitze haben wir. Dresden-Strehlener Straße und Geier-Ehren-Friedersdorfer Straße, beide stadteinwärts. Zum Ergänzen einfach kurz durchrufen, kostenfrei unter 0800 023 4x4.
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15: Es ist 9:30 Uhr. Guten Morgen und wir haben gleich einen tollen Tipp für euer Wochenende. Also wenn er da mit der Family hingeht, das wird einer der spannendsten Nachmittage überhaupt, die dann am Abend, also wenn die Kids im Bett sind, vermutlich, also eventuell eskalieren könnten. Wo ihr das erleben könnt, das hört ihr gleich in 10 Minuten.

0: Hier ist die Radio Piazza Morning Show mit Rocky und Mandy. Und Mandy, guten Morgen, du hast einen Tipp fürs Wochenende.
1: Und zwar, das ist eine Motocross-Veranstaltung. Das ist das 30-jährige Jubiläum von den Motorsportfreunden Ansprung. Da fahren ganz viele Klassen vom Motocross, auch Seitenwagen und Quad. Ja, abends ist noch Festzelt, After Race Party, wo der Eintritt frei ist. Genau.
0: Also ich bin in Ansprung auch schon sächsische Landesmeisterschaft mitgefahren.
2: Jetzt sag mal, welchen Platz du da belegt hast.
0: Das weiß ich nicht mehr. Yeah. Aber, also ich stand nicht auf dem Treppchen, das weiß ich noch. Aber Ansprung ist eine tolle Strecke und die After Race Partys sind legendär.
1: Genau.
2: Wieso, was passiert denn da so bei der After-Race-Party?
0: Also zur fortgeschrittenen Stunde, da fährt vielleicht auch der ein oder andere mal mit seinem Moped ins Festzelt und macht mal einen schönen Burnout.
1: Wir haben auch dieses Jahr 3 DJs.
0: Ich kann es nur unterschreiben, also Motorsport-Events in Sachsen sind immer legendär, also das lohnt sich in jedem Falle. Mandy, in diesem Sinne, fliegst du quer, siehst du mehr.
1: Auf alle Fälle, vielen Dank.
0: Mach's gut.
1: Gut, ciao. Danke.

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1: So, da brauchen wir jetzt mal schnell die Hilfe von der Lydia, die weiß bloß noch nicht von ihrem Glück.
2: Einen wunderschönen guten Morgen.
1: Hier sind Rocky und Mandy, guten Morgen.
2: Guten Morgen, ihr zwei.
3: Tell me why.
2: Ja, was denn? Nochmal, langsam.
3: Tell me why.
2: Ain't nothing but a heartache.
1: Das gibt's ja,
3: ja
1: nicht.
3: Ja, Lydia, sehr gut.
1: Spielen wir jetzt in voller Länge.
2: Grandios, macht mal. Ich wünsche euch viel Spaß dabei.

0: Die Backstreet Boys mit dem Radio PSA Überraschungshit I Want It That Way. Und die Backies haben ja heute Abend das erste von, ich glaube, insgesamt 10 Konzerten in Düsseldorf.
1: Ja, und ich bin dabei. Juhu!
0: Ja, Geburtstags-Mandy hat sich das also selbst geschenkt.
1: Ja.
0: Und während die Mandy in Düsseldorf ist, bin ich in Dresden.
1: Ja, Rocky geht auf Rechnung on Tour, hat die Firmenkarte dabei. Und zwar bei Höfner in Dresden im Elbepark. Da wird er sein von 11 bis 13 Uhr im grünen Anzug. Ihr könnt ihn gar nicht übersehen.
0: Dem kann ich nichts mehr hinzufügen. Also kommt vorbei, schönes Wochenende. Bis Montagmorgen um 5.
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4: Kurz vor 10. Ich bin Hajo Wilken. Schönen guten Tag. Ab Oktober soll tanken wieder billiger werden. Die Steuern auf Benzin und Diesel sinken dann um 17 Cent pro Liter. Bundestag und Bundesrat stimmen heute darüber ab. Im Bundesrat geht es auch um die 12-Uhr-Regelung an den Tankstellen. Isabel Spärlich, wie steht Sachsen denn dazu?
5: Ja, Schleswig-Holstein will die Regelung ja abschaffen. Bei der Abstimmung dazu im Bundesrat heute wird sich der Freistaat aber enthalten. Sachsen möchte erst die vereinbarte Überprüfung im kommenden März abwarten. Dann soll nämlich geklärt werden, ob die Regelung Autofahrer tatsächlich entlastet. Darauf hatten sich die Länder beim Start der Maßnahme geeinigt.
4: Sachsens Innenminister Schuster will das Grundrecht auf Asyl aus dem Grundgesetz streichen. Stattdessen fordert er jährliche Kontingente für die Aufnahme. Maßstab soll die Kapazität von Städten und Gemeinden sein, sagte Schuster der LVZ. Außerdem will er strengere Regeln bei Abschiebungen und Einbürgerungen. Über seinen 4-Punkte-Plan will er mit Bund und Ländern beraten. In Heidenau werden keine Stolpersteine mehr verlegt. Der Stadtrat hat einem Antrag von AfD und CDU zugestimmt. Viele Menschen halten diese Form der Erinnerung für nicht mehr angemessen, heißt es in der Begründung. Das Gedenken soll nun vorzugsweise auf dem Nordfriedhof stattfinden. Die Stolpersteine erinnern an Menschen, die von den Nazis verfolgt, inhaftiert oder ermordet wurden. Sie werden in der Regel dort verlegt, wo diese Menschen zuletzt gewohnt haben. Die B96 zwischen Mittelherwigsdorf und Oderwitz wird heute Nachmittag wieder freigegeben. Der Ausbau der Bundesstraße ist so gut wie fertig. Auf mehr als 2 Kilometern hat sie auch einen neuen Radweg bekommen. Außerdem wurden eine Brücke und die Entwässerung instand gesetzt. Fast 7 Millionen Euro haben die Arbeiten gekostet. Im Landkreis Zwickau sind Unbekannte in das Schloss Lichtenstein eingebrochen. Sie entwendeten unter anderem ein Schwert. Tatzeit war zwischen Samstagnachmittag und gestern Vormittag. Die Polizei sucht Zeugen. 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
6: Und es wird jetzt immer schöner. Heute bis zu 18 Grad maximal mit Sonne, mit ein paar Wolken. Ganz vereinzelt noch so ein bisschen Nieselregen heute. Ja, und das Wochenende wird traumhaft schön. Da zieht's uns alle nach draußen. Ganz viel Sonnenschein, es bleibt trocken und wird noch wärmer. Am Sonntag bis zu 25 Grad, Montag sogar bis zu 28 Grad.
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6: Und das geht gerade ohne lange Staus, keine großartigen Wartezeiten. Geblitzt wird in Dresden auf der Strehlener Straße stadteinwärts. Und in Geier haben wir noch einen Blitzer. Ehrenfriedersdorfer Straße auch stadteinwärts. Wenn noch irgendwas ist, ihr was ergänzen könnt, ruft da gern durch. 0800 023 und 4x4. Gute Fahrt.
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6: Vorfreude, große Vorfreude auf ein richtig schönes Wochenende. Mein Gott, das Wetter wird der Hammer. 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So, und manchmal muss ja nur der richtige Hit laufen und plötzlich

Juhu, einen schönen Freitag. Ihr hört Radio PSR 10 nach 10 und wir haben einen super Tipp fürs Wochenende. 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So, und jetzt für euren Freitag nochmal einen richtigen Energieboost. Wow, geht so gut nach vorne. J-Lo und David Guetta. Yes, save me.

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0: Schönen Freitag, ihr hört Radio PSR, gleich 10:30 und das ist doch was für euch. Morgen auf Schloss Augustusburg eine brandneue Lego-Ausstellung. Mehr als 1 Million Steine, richtig coole Themenwelten. Mehr dazu gleich in 10 Minuten. Außerdem die besten Hits von heute. Da freuen wir uns auf Alex Warren, auf diesen schönen poppigen Sound. A Fever Dream, gleich nach Wetter und Verkehr. Und wir haben noch den Radio PSR Überraschungshit. Der kommt am Ende der Stunde und hat diesmal so eine ganz markante Melodie. Das ist ein richtiger 90er-Klassiker. Kriegt da heute nicht mehr aus dem Kopf. 10:50.
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1: 16 bis 18 Grad, das sind heute unsere Höchsttemperaturen. Sonne ist da in Begleitung von ein paar Wolken, die können mitunter auch ein bisschen dichter sein. In den nächsten Tagen wird es dann richtig schön und mild am Wochenende. Sonne satt den ganzen Tag, spätsommerlich warm. Sonntag bis zu 25 Grad und die neue Woche startet auch sehr warm mit bis zu 28 Grad am Montag.
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1: Da läuft's gerade gut. Da kommt er ohne Staus, ohne lange Wartezeiten gut durch. Die neuesten Blitzer für Sachsen stehen in Leipzig auf der Philipp-Rosenthal-Straße stadteinwärts und in Dresden auf der Strehlener Straße stadteinwärts. Wenn noch irgendwas ist, ihr könnt ja gerne ergänzen jederzeit. Da freuen wir uns. 0800 023 und 4x4. Gute Fahrt.
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0: Einen schönen Freitag zusammen, ihr hört Radio PSR, 10:30 und es gibt was Neues für alle Lego-Fans. Ab morgen auf Schloss Augustusburg eine brandneue Lego-Ausstellung, die heißt Flashback, die bunte Welt der Lego-Bausteine aus der Sammlung Lange. Und was es dort alles zu erleben und zu entdecken gibt, das sagt uns die Claudia vom Ausstellungsmanagement.
1: Es geht dabei um Lego, wie der Name schon sagt, aber richtig von den Anfängen. Wie hat Lego mal angefangen mit Holzspielzeug und wie ging die Entwicklung des Unternehmens dann weiter bis halt in die Gegenwart. Und dabei gibt es viele Szenarien zu bestaunen, aus den 50er, 60ern bis in unsere heutige Zeit.
0: Und das Schöne für Familien, ihr dürft nicht nur gucken, ihr dürft sogar selbst losbauen.
1: Wir haben viele Spielebereiche integriert, wo Kinder, aber auch Erwachsene natürlich selbst Lego bauen dürfen, auch mit Lego Duplo. Es gibt zudem auch ein paar Malecken und wir haben ein Bällebad, das ist auch im Stile von Lego geschaffen, kann man sich auch ein bisschen austoben und ganz spektakulär wird dann auch noch unsere 360-Grad-Projektionsshow zu Lego Star Wars.
0: Wow, also da kommen die Kids aus dem Staunen nicht mehr raus und die können mitbauen. Ihr habt eure Kindheitserinnerung von früher, es ist wirklich der perfekte Familienausflug und ihr müsst die Lego-Kiste gar nicht aus dem Keller holen. Ab morgen ganz neue Lego-Ausstellung auf Schloss Augustusburg, Flashback, die bunte Welt der Lego-Bausteine. Wünschen wir euch ganz viel Spaß dabei und was sonst noch los ist, seht ihr mit einem Klick auf radiopsr.de. Jetzt Taylor Swift für ein ganz schönes Freitagsgefühl. Hier ist I Knew It, I Knew You.

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1: Und jetzt mit einer dieser ganz besonderen Melodien, die du wirklich vom ersten Moment an erkennst. Und irgendwie stellt sich da immer so ein ganz entspanntes Gefühl ein. Holt uns mal schön raus aus unserem ganzen Trott und macht den Kopf wieder frei. R.E.M. mit Losing My Religion, unser Überraschungshit der Stunde.

0: Großartiger Song, R.E.M. mit Losing My Religion. Das war unser Radio PSR Überraschungshit und der nächste kommt in einer Stunde um 10 vor 12. So, wir motivieren euch auf den Baustellen. Da sind vielleicht die letzten Wände dran, die verputzt werden. Kabel werden gezogen, Fliesen gelegt und das Werkzeug schon so ganz langsam zusammengeräumt. Aber wir unterstützen euch auf den letzten Metern. Die letzten Handgriffe der Woche, Leute. Gleich mit der perfekten Soundkulisse. Tempo City, einer der besten Hits von heute. Self-Aware, ab um 11.
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1: Kurz vor 11, ich bin Colin Mock. Guten Tag. Autofahrer sollen ab Oktober beim Tanken 17 Cent pro Liter sparen. Sachsen begrüßt den Tankrabatt und will heute im Bundesrat zustimmen. Isabel Sperlich, auch über die 12-Uhr-Regelung an den Tankstellen wird heute beraten. Wie steht die Landesregierung dazu?
2: Ja, Schleswig-Holstein will die Regelung ja abschaffen. Bei der Abstimmung dazu im Bundesrat heute wird sich der Freistaat aber enthalten. Sachsen möchte erst die vereinbarte Überprüfung im kommenden März abwarten. Dann soll nämlich geklärt werden, ob die Regelung Autofahrer tatsächlich entlastet. Darauf hatten sich die Länder beim Start der Maßnahme geeinigt.
1: Sachsen und Thüringen machen sich im Bundesrat gegen Gewalt von jungen Menschen stark. Im Fokus stehen 18- bis 20-Jährige, die schwere politische Gewalttaten verüben. Sie sollen konsequent nach Erwachsenenstrafrecht verurteilt werden. Zudem pocht Justizministerin Geiert auf eine bessere Ursachenforschung, auch bei Kindern und Jugendlichen. Beispiele gäbe es in Sachsen genug, sagt sie.
3: Das ist nicht nur einmal passiert, dass wir Angriffe auf Menschen haben, die sich politisch betätigen und die dann zusammengeschlagen werden. Wir haben auch die Verunsicherung mittlerweile im sorbischen Bereich, dass Menschen mit rechtsradikalem Hintergrund zu Veranstaltungen von sorbischen Jugendlichen auftauchen und sie damit auch unter Druck setzen und so weiter. Also das Potpourri ist wirklich bunt.
1: Immer mehr Haushalte in Deutschland sind auf Wohngeld angewiesen. Im vergangenen Jahr waren es 1,3 Millionen. Das ist ein Anstieg um über 7%, heißt es vom Statistischen Bundesamt. Das ist der höchste Stand seit 20 Jahren. Die Berliner Linke will heute auf einem Parteitag darüber abstimmen, ob sie die Grünen und die SPD zu Sondierungsgesprächen einlädt. Die Berliner SPD ist grundsätzlich bereit dazu. Außerhalb von Berlin sehen Vertreter von Grünen und SPD ein Bündnis mit den Linken aber eher kritisch. Radio PSR, neue Nachrichten wieder in einer Stunde.
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4: Maximal 18 Grad heute, Sonne und Wolken. Nur ganz vereinzelt kommt noch mal ein bisschen Nieselregen runter. Das Wochenende wird der Knaller. Da gibt's noch mal Spätsommerwetter vom Feinsten mit ganz, ganz viel Sonnenschein das ganze Wochenende. Und es wird noch viel wärmer. Am Sonntag bis zu 25 Grad, Montag dann sogar bis zu 28 Grad.
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4: Und Achtung, Gegenstände im Weg auf der A13 Dresden Richtung Schönefelder Kreuz zwischen Ortrand und Ruhland. Macht schön vorsichtig. Ansonsten ja, keine Staus, keine großartigen Wartezeiten. Die neuesten Blitzer für Sachsen stehen in Leipzig auf der Philipp-Rosenthal-Straße stadteinwärts. Und in Dresden wird geblitzt auf der Strehlener Straße stadteinwärts. Wenn noch irgendwas ist, ruft ihr gern durch. 0800 023 und 4x4. Gute Fahrt.
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4: Na, das ist doch ein super Gefühl, wenn ihr ein bisschen leichter ins Wochenende startet, euch heute noch eine Rechnung bezahlen lasst von uns. 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Und wir haben eure Lieblingshits für einen noch schöneren Start ins Wochenende. Jetzt mit David Guetta, Teddy Swims und Tones and I, die drei zusammen. Wow, mega Kombi. Hier ist Gone, Gone, Gone. Schönen Freitag.

Macht ihn euch schön, euren Freitag. Wir sind bei euch, Radio PSR, 10 nach 11. 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Habt einen schönen Freitag. Jetzt mit dem coolen DJ-Sound von Robin Schulz. Speechless.

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0: Einen schönen Freitag mit Radio PSR bei der Arbeit gleich 11:30 und wir regen uns ja gleich mal alle zusammen auf. Ja, kollektives Dampf ablassen, danach ist unser Kopf wieder so schön leicht und frisch und bereit fürs Wochenende. Unsere Comedy mitten aus dem Leben, 10:50. Außerdem einer der ganz großen aktuellen Hits und der motiviert euch richtig gut. Der schieben wir euch nochmal schön an mit Bibi Rexha und Faceless, New Religion. Und noch mehr Abwechslung gibt's mit dem Radio PSR Überraschungshit. Am Ende der Stunde kommt diesmal von Ginger Spice und da wird's ein bisschen nass. 10:50.
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4: Und es wird jetzt immer schöner. Heute bis zu 18 Grad maximal mit Sonne, mit ein paar Wolken, ganz vereinzelt noch so ein bisschen Nieselregen heute. Ja, und das Wochenende wird traumhaft schön. Da zieht's uns alle nach draußen. Ganz viel Sonnenschein, es bleibt trocken und wird noch wärmer. Am Sonntag bis zu 25 Grad, Montag sogar bis zu 28 Grad.
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4: Oh, da gibt's jetzt eine Vollsperrung auf der A4 Dresden Richtung Görlitz in Höhe Burkau. Da ist nach einem Unfall die Autobahn dicht. Letzte freie Abfahrt ist Ohorn. Macht schön vorsichtig auf der A13 Dresden Richtung Schönefelder Kreuz zwischen Ottrand und Ruhland. Gegenstände im Weg. Und in Dresden ist die Bodenbacher Straße zwischen Liebstädter Straße und der Rennplatzstraße nach einem Unfall gesperrt. Geblitzt wird in Dresden auf der Strehlener Straße stadteinwärts und in Leipzig auf der Philipp-Rosenthal Straße stadteinwärts. Wenn noch irgendwas ist, ihr was ergänzen wollt, ruft da gern durch. 0800 023 und 4x4. Gute Fahrt.
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1: Oh, das wird gleich so schön. Der neue Hit von Martin Garrix und Ed Sheeran bei uns in der Playlist. Radio PSR mit Repeated gleich. So, damit wir den aber so richtig genießen können, müssen wir vorher noch so ein bisschen Dampf ablassen.
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3: Es gibt gute Gründe, sich aufzuregen. Spritpreise zum Beispiel. Aber viele regen sich ja ganz generell gerne auf, egal worum es geht. Selbst wenn ein Politiker mal was absurd Geniales schaffen würde. Sagen wir, ab morgen gibt's in Deutschland keine Staus mehr. Nie wieder. Staus sind abgeschafft. Dann würde der dafür dermaßen Kritik ernten.
4: Ja super. Und wofür hab ich mir jetzt ein Auto mit Massagesitzen gekauft?
5: Das ist doch ein Blender. Wir hatten auf dem Land vorher auch schon kaum Stau.
4: Ja toll, keine Staus mehr. Dann sind ja noch mehr Leute mit dem Auto unterwegs.
3: Und dann muss der Politiker zurücktreten wegen der abgeschafften Staus. Und das regt alle dermaßen auf, dass der einfach zurücktritt und nicht mal kämpft für seine Überzeugungen. Hier, das mit den abgeschafften Staus, das war doch gut. So ein Vollidiot.
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1: So, genug aufgeregt. Jetzt gibt's das Kontrastprogramm. Jetzt wird's richtig schön. Es geht um die Momente im Leben, die so toll sind, dass wir die am liebsten nochmal wiederholen würden. Repeated von Martin Garrix und Ed Sheeran. Neu bei Radio PSR.

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1: Und der soll euch gute Laune machen, der soll euch ein cooles Gefühl geben, so kurz vorm Wochenende. Da wird's ein bisschen ausgelassen jetzt mit Ginger Spice. Gary Halliwell, herrlich übertrieben. It's Raining Men.

0: Bringt doch hier gute Laune rein und noch mehr Abwechslung. Gary Halliwell mit It's Raining Men, unser Radio PSR Überraschungshit. Der nächste kommt in einer Stunde, das ist dann 10 vor 1 soweit. Die Brotdose gewinnt. Ja, die Hälfte von uns Berufstätigen bringt sich da ihr Essen von zu Hause mit. Ist ja auch so, dass so eine Bolognese am Tag danach noch mal ein bisschen besser schmeckt, ne? So, ihr guckt, dass eure Mittagsvorbereitungen laufen und wir liefern euch die perfekte Soundkulisse. Gleich mit dem Song, ach, ihr liebt den, ihr könnt den immer wieder hören. Shakira und Burna Boy mit Die Die ist der Sommerhit des Jahres und macht ja auch Lust auf das schöne sonnige Wochenende. Gleich ab um 12.
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0: nach Erwachsenenstrafrecht verurteilt werden. Justizministerin Konstanze Geiert erklärt das so.
1: Weil es nur schwer vorstellbar erscheint, dass man auf solche Straftaten, die ja schon eine hohe Motivation nach sich ziehen, mit erzieherischen Maßnahmen reagiert. Wir müssen dort den Blick des Opfers auch mehr in den Vordergrund rücken und wir müssen an der Stelle auch wirklich das besondere Schutzbedürfnis der Allgemeinheit bei diesen Straftaten berücksichtigen.
0: Sachsen will an der 12-Uhr-Regelung an Tankstellen vorerst festhalten. Bei der Abstimmung im Bundesrat will sich der Freistaat heute enthalten. Sachsen wartete erst die vereinbarte Überprüfung im März ab. Dann soll geklärt werden, ob die Regel Autofahrer wirklich entlastet. Proben für den Ernstfall. Darum geht's ab heute Abend bei einer Großübung in der Annaburger Heide. Rund 300 Rettungskräfte aus ganz Sachsen sind beteiligt. Sie wollen beweisen, dass sie in kurzer Zeit ein Behandlungszentrum für viele Verletzte aufbauen und 24 Stunden lang am Laufen halten können. Der Polizei in Baden-Württemberg ist ein Schlag gegen Cyberbetrüger gelungen. Über 9000 Telefonnummern wurden abgeschaltet. Sie waren für eine Anlagebetrugsmasche genutzt worden. Wer dahinter steckt, ist aber weiter unbekannt. Die Shoppinglaune der Menschen in Deutschland flaut etwas ab. Hauptgrund dafür sind die hohen Energiepreise, so das Nürnberger Institut für Marktentscheidungen. Die Leute gehen demnach davon aus, dass sich ihre Kaufkraft dadurch verringert. Außerdem rechnen sie in den nächsten Monaten eher nicht mit Gehaltssprüngen. Radio PSR, neue Nachrichten wieder in einer Stunde.
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3: 16 bis 18 Grad, das sind heute unsere Höchsttemperaturen. Sonne ist da in Begleitung von ein paar Wolken, die können mitunter auch ein bisschen dichter sein. In den nächsten Tagen wird es dann richtig schön und mild am Wochenende. Sonne satt den ganzen Tag, spätsommerlich warm. Sonntag bis zu 25 Grad und die neue Woche startet auch sehr warm mit bis zu 28 Grad am Montag.
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3: Oh, da gibt's jetzt eine Vollsperrung auf der A4 Dresden Richtung Görlitz in Höhe Burkau. Da ist nach einem Unfall die Autobahn dicht. Letzte freie Abfahrt ist Ohorn. Macht schön vorsichtig auf der A13 Dresden Richtung Schönefelder Kreuz zwischen Ottrand und Ruhland Gegenstände im Weg. Und in Dresden ist die Bodenbacher Straße zwischen Liebstädter Straße und der Rennplatzstraße nach einem Unfall gesperrt. Geblitzt wird in Dresden auf der Strehlener Straße stadteinwärts und in Leipzig auf der Philipp-Rosenthal Straße stadteinwärts. Wenn noch irgendwas ist, ihr was ergänzen wollt, ruft da gern durch. 0800 023 und 4x4. Gute Fahrt.
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3: Freitagmittag um 12, Hallöchen. 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Und wir sind der Sender natürlich für eure Lieblingshits, für die gute Laune. Und Silvi und ihre Kinder feiern einfach diesen Song.
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tanzend, mit ordentlich Bewegung geht's Richtung Wochenende mit Radio PSR hier am Freitag 10 nach 12. 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So, mit der Musik ist der Freitag noch schöner. Was für ein toller Song, was für ein mega gutes Intro. Und diese Stimme noch dazu gleich. Olivia Rodrigo mit Drop Dead. Ganz neu bei Radio PSR.

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0: Habt einen schönen Freitag. Radio PSR gleich 1:30 und ihr macht euch schon mal ein bisschen Gedanken übers Wochenende. Da könnt ihr aus dem Vollen schöpfen. Na, da ist so viel los in Sachsen. Kürbisfestival Lichtenwalde, Zwickauer Herbstvolksfest, in Grimma ist Stadtfest, in Leipzig sind auch Markttage. Habt ganz viel Spaß. Kommt gut Richtung Wochenende und noch mehr Tipps gibt's natürlich jederzeit auf radiopsr.de. So, und gleich gibt's hier wieder die aktuellen Lieblingshits von euch. Clock Clock mit Out of the Dark. So ein schöner Wohlfühlsound. Und dann bringen wir noch ein bisschen Abwechslung rein mit unserem Radio PSR Überraschungshit. Kommt aus den 90ern von einer ganz tollen schwedischen Band. 10:50.
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22: 16 bis 18 Grad, das sind heute unsere Höchsttemperaturen. Sonne ist da in Begleitung von ein paar Wolken, die können mitunter auch ein bisschen dichter sein. In den nächsten Tagen wird es dann richtig schön und mild am Wochenende. Sonne satt den ganzen Tag, spätsommerlich warm. Sonntag bis zu 25 Grad und die neue Woche startet auch sehr warm mit bis zu 28 Grad am Montag.
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22: Ja, da haben wir eine Vollsperrung auf der A4 Dresden Richtung Görlitz in Höhe Burkau. Kommt da nach einem Unfall nicht durch, da laufen Bergungsarbeiten. Letzte freie Abfahrt ist Ohorn. Und noch eine Sperrung in Dresden. Die Bodenbacher Straße zwischen Liebstädter Straße und Rennplatzstraße ist hier gesperrt nach einem Unfall. Geblitzt wird in Leipzig auf der Philipp-Rosenthal-Straße stadteinwärts und in Dresden auf der Strehlener Straße auch stadteinwärts. Wenn es noch was gibt, Staus oder Blitzer, ruft er gern durch. 0800 023 und 4x4. Gute Fahrt.
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0: Macht ihn euch schön, euren Freitag. Wir sind bei euch. Radio PSR, 10:30, gleich mit dem aktuellen Hit von Kygo, Save My Love. So, und morgen machen wir das, was wir am liebsten machen. Wir gehen shoppen und bezahlen dafür nichts.
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0: Da könnte ich doch einen ganzen Tag verbringen. 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Ihr macht euch morgen einen schönen Shoppingtag. Und mit ein bisschen Glück geht ihr mit einem richtig dicken Grinsen wieder raus. Das wird super.
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1: Ach, der macht uns gute Laune. Einfach nur dieser coole Beat. Habe ich damals schon geliebt. In der Grundschule. Meine Schwester hatte die Kassette von Ace of Base. Die habe ich mir immer geklaut und dann ganz laut gehört. Auch diesen Song. Hier ist es sein. Unser Überraschungshit der Stunde.

0: Genauso fluffig und leicht soll er doch klingen. Euer Freitag mit Radio PSR und unserem Überraschungshit Ace of Base, The Sign. Der nächste kommt in einer Stunde, 2:10. Und liebe Grüße gehen raus an alle Umzugshelfer, die am Wochenende ran müssen, die da die Freunde unterstützen beim Kistenschleppen und Schränke ab- und aufbauen. Ja, da habt ihr gut zu tun. Wir liefern euch schon mal den perfekten Sound zur Motivation. Gleich mit Kato. Ab um 1, turn the lights off.
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20: Kurz vor eins, ich bin Colin Mock. Guten Tag. Sachsen und Thüringen bringen im Bundesrat heute eine Initiative gegen Gewalt von jungen Menschen ein. Kernpunkt: 18- bis 20-Jährige, die schwere politische Gewalttaten verüben, sollen generell nach Erwachsenenstrafrecht verurteilt werden. Anlass ist der Anschlag beim Berliner CSD. Weil es allgemein immer mehr junge Straftäter gibt, fordert Sachsen zudem eine bessere Erforschung der Ursachen. Justizministerin Konstanze Geiert sagt:
21: Die Frage ist hier, reichen die bestehenden Instrumente, die wir in der Jugendhilfe haben, oder können wir stärker sanktionierende Reaktionen einsetzen oder entwickeln, um wirklich kriminelle Karrieren von Anfang an zu verhindern?
20: Autofahrer sollen ab Oktober beim Tanken 17 Cent pro Liter sparen. Sachsen begrüßt den Tankrabatt und will heute im Bundes

0: muss die anstehenden Länderspiele ohne die Offensivkräfte Jamal Musiala und Kai Havertz bestreiten. Beide hatten sich gestern vorm bzw. beim Spiel gegen die Niederlande verletzt. Für sie rücken Florian Wirtz und Jonathan Burkhardt nach. Radio PSR, neue Nachrichten wieder in einer Stunde.
1: Dankeschön. 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
1: Das ist doch ganz schön. Sonne und Wolken heute, maximal 18 Grad und es wird noch so viel schöner. Das Wochenende wird wirklich der Hammer. Da wird es spätsommerlich warm, mit ganz viel Sonne den ganzen Tag, am Sonntag bis zu 25 Grad. Und am Montag sogar noch mehr. Da geht's rauf auf bis zu 28 Grad.
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1: So, gute Nachrichten von der A4. Die Sperrung ist wieder aufgehoben, aber es klemmt noch auf der A9 Nürnberg Richtung Berlin zwischen Leipzig-West und Großkugel. Da ist die rechte Spur nach einem Unfall gesperrt. Und in Dresden ist die Bodenbacher Straße zwischen Liebstädter Straße und der Rennplatzstraße nach einem Unfall gesperrt. Geblitzt wird in Leipzig auf der Philipp-Rosenthal-Straße stadteinwärts. Wenn es noch irgendwas zu ergänzen gibt, ruft doch gern durch. 0800 023 und 4x4. Gute Fahrt.
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1: 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So, wir grüßen jetzt mal alle Einsatzkräfte, die auch am Wochenende ran müssen, Bereitschaft haben. Ihr fahrt raus, wenn irgendwo Hilfe gebraucht wird. Ihr sichert, ihr löscht, ihr rettet, ihr versorgt und ihr seid einfach immer da, wenn es drauf ankommt. Jetzt nur für euch Linkin Park mit Burn It Down. Schönen Freitag.

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Da bekommt der Freitagnachmittag nochmal richtig Drive mit Radio PSR 10 nach 1. 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Macht's euch schön, jetzt mit Kamrad und diesem Gute-Laune-Sound. Der geht einfach immer, oder? Hack yourself!

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0: Das ist euer bisher hoffentlich schöner Freitag und toll, dass wir den zusammen verbringen. Radio PSR gleich 13:30 und ihr verpasst hoffentlich nicht unsere Kult-Comedy in der nächsten halben Stunde. Das Radio PSR sinnlos Telefon, heute mit dem legendären Mettwurst-Katapult.
1: Alle 6 Wochen kommt ein Paket Mettwurst. Entweder wird es abgeworfen von unseren Einsatzkräften mit dem Hubschrauber. Oder es wird über so ein mobiles, das kennt man aus dem Katastrophenschutz, mit so einem Katapult wird es bei Ihnen auf den Balkon geworfen.
0: Ob die Hausbewohner da mitmachen, das hören wir gleich in 15 Minuten. Außerdem die besten Hits von heute, dieser coole Sound von Mikey's Mind, Papa Ute, gleich nach Wetter und Verkehr. Und unser Überraschungshit, der kommt heute von der beliebtesten Boyband der 90er, die heute ja ihren Tourauftakt haben in Deutschland, in Düsseldorf, die Backstreet Boys. Einer ihrer großen Hits in 13:50.
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0: Das ist doch ganz schön. Sonne und Wolken heute, maximal 18 Grad und es wird noch so viel schöner. Das Wochenende wird wirklich der Hammer. Da wird es spätsommerlich warm, mit ganz viel Sonne den ganzen Tag, am Sonntag bis zu 25 Grad. Und am Montag sogar noch mehr. Da geht's rauf auf bis zu 28 Grad.
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0: Und Achtung auf der A4, Chemnitz Richtung Dresden. Zwischen Dresden-Wildermann und Dresden-Hellerau, da ist ein Auto liegen geblieben. Achtung, da wird auch noch ein Rad gewechselt. A9, Nürnberg Richtung Berlin. Zwischen Leipzig-West und Großkugel, da ist die rechte Spur nach einem Unfall gesperrt. Wir haben noch die A14 drin, Halle Richtung Leipzig. Zwischen Halle-Peißen und Halle-Ost, Achtung, Unfallstelle, rechte Spur blockiert. Und die neuesten Blitzer für Sachsen stehen in Leipzig, auf der Philipp-Rosenthal-Straße noch stadteinwärts. Und Hoyerswerda haben wir noch einen Blitzer, Heinrich-Heine-Straße Richtung Bahnhof. Wenn noch irgendwas ist, ruft er gern durch. 0800 023 und 4x4. Gute Fahrt, kommt gut durch.
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0: Wir bringen euch gut durch den Freitag Richtung Wochenende. Radio PSR 2:10, gleich mit dem neuen Hit von One Republic, Need Your Love. Aber vorher starten wir noch das Mettwurst-Katapult.
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2: Ja, hallo.
3: Frau Krügel, mein Name ist Karl-Heinz Oberförster von der Firma Hochtief. Ich wollte mich nur noch mal erkundigen, ob alles klar gegangen ist. Waren Sie noch mal einkaufen? Ist das alles bei Ihnen in dem Topf, wo es kocht?
2: Entschuldigen Sie mal
3: ja,
2: bitte.
3: Ja.
2: Jetzt weiß ich nicht, um was es geht.
3: Es geht um die Baumaßnahme, die wir planen. Wir rubben den Gehweg auf. Das hat zur Folge, dass Sie ein halbes Jahr nicht auf die Straße raus können.
2: Aber sagen Sie mal, seit wann ist denn das?
3: Wir fangen nächste Woche damit an. Eine Empfehlung für das kommende Vierteljahr, dass Sie sich ein bisschen Profihand anschaffen, weil es ist wirklich so, wir ziehen einen Graben
2: in der Rudolf-Axen-Straße,
3: das ist sozusagen ein Hochwasserschutz, damit sich sowas auf deutschen Boden nie wieder ereignet.
2: Ja, das ist schon ganz lieb und gut.
3: Ja, für dieses Vierteljahr empfehlen wir 80 Tetrapacks Haarmilch, 12 Kilo Butter, 2 Doppelzentner Kartoffeln, ein Bund Petersilie.
2: Wer soll denn das essen?
3: Aller 6 Wochen kommt ein Paket Mettwurst. Entweder wird es abgeworfen von unseren Einsatzkräften mit dem Hubschrauber. Oder es wird über so ein mobiles, das kennt man aus dem Katastrophenschutz, mit so einem Katapult wird es bei Ihnen auf den Balkon geworfen. Da werden normalerweise damit Feuerwehrmänner in die oberen Stockwerke geworfen, falls es im Treppenhaus mal brennt. Frau Krügel.
2: Ja, ist gut.
3: Frau Krügel.
2: Ja.
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2: Ja.
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0: Und unterwegs im Auto fühlt ihr euch jetzt mal gut begleitet von uns mit dem neuen Hit von One Republic. Und ich finde, der hat so einen richtig schönen Sog. Erst ganz ruhig, dann geht er immer weiter auf und plötzlich sind wir mittendrin. Mega Sound. One Republic mit Need Your Love.

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1: Und ihr habt es ja heute Morgen vielleicht mitbekommen, unsere Mandy aus der Radio PSR Morning Show hat heute Geburtstag und das schönste Geschenk macht sie sich heute selbst. Sie ist nämlich gerade auf dem Weg nach Düsseldorf, denn dort gibt es heute das erste Deutschlandkonzert von den Backstreet Boys. Und ich sehe sie da schon, anhimmelnd, mitsingend. Und wir haben auch alle was davon.

0: Ja, so wird es heute Abend klingen in Düsseldorf beim ersten ihrer 10 Deutschland-Konzerte. Die Backstreet Boys und Mandy aus der Radio PSR Morning Show ist mittendrin, erfüllt sich da heute ihren größten Geburtstagswunsch. Und wir überraschen euch dann auch das nächste Mal mit einem coolen Hit in einer Stunde, 2:50. So, wir grüßen mal alle im Einzelhandel. Während die einen Richtung Wochenende starten, geht's ja bei euch richtig los. Gleich dazu hier Alex Warren mit einem ganz entspannten Sound. Jetzt mal kurz durchatmen. Ordinary ab um 2.
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0: Kurz vor zwei, ich bin Silas Quiring. Guten Tag. Der Bundestag hat grünes Licht für den Tankrabatt gegeben. Wenn heute dann auch noch vom Bundesrat das Go kommt, kann der Rabatt zum 1. Oktober in Kraft treten. 3 Monate sollen die Spritpreise um 17 Cent je Liter gesenkt werden. Mecklenburg-Vorpommerns Ministerpräsidentin Manuela Schwesig sagt:
1: Der Tankrabatt ist wichtig für die Menschen, aber es wird nicht reichen. Der Sprit muss wieder unter 2 Euro und wir werden das nicht mit einem Tankrabatt alleine schaffen. Wir brauchen den Preisdeckel und deshalb freue ich mich, dass auch dieser Vorschlag sich jetzt endlich durchgesetzt hat, dass zum 1.1.27 ein Preisdeckel kommen soll. Und ich sage ganz deutlich, wir brauchen

0: wieder gefragt sein. Thema sind aber auch die Wahlergebnisse in Sachsen-Anhalt, Mecklenburg-Vorpommern und Berlin. Bundestrainer Klopp muss die anstehenden Länderspiele ohne die Offensivkräfte Jamal Musiala und Kai Havertz bestreiten. Beide hatten sich gestern vorm bzw. beim Spiel gegen die Niederlande verletzt. Für sie rücken Florian Wirtz und Jonathan Burkhardt nach. Radio PSR, neue Nachrichten wieder in einer Stunde.
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2: Maximal 18 Grad heute, Sonne und Wolken. Nur ganz vereinzelt kommt noch mal ein bisschen Nieselregen runter. Das Wochenende wird der Knaller. Da gibt's noch mal Spätsommerwetter vom Feinsten mit ganz, ganz viel Sonnenschein das ganze Wochenende. Und es wird noch viel wärmer. Am Sonntag bis zu 25 Grad, Montag dann sogar bis zu 28 Grad.
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2: Und ihr steht im Stau auf der A4 Dresden Richtung Görlitz zwischen Ottendorf-Okrilla und Ohorn. A9 Nürnberg Richtung Berlin zwischen Leipzig-West und Großkugel, da ist die rechte Spur nach einem Unfall gesperrt. Und in Dresden ist die Bodenbacher Straße gesperrt zwischen Liebstädter Straße und der Rennplatzstraße. Und noch eine Sperrung betrifft die Straße zwischen Podelwitz und Sermut. Da kommt er nicht durch, da wird gerade eine Ölspur beseitigt. Neuster Blitzer steht in Hoyerswerda auf der Heinrich-Heine-Straße Richtung Bahnhof. Wenn noch irgendwas ist, ihr könnt gerne ergänzen, freuen wir uns. 0800 023 und 4x4. Gute Fahrt.
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2: 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So, und jetzt wünschen wir euch einfach einen ganz entspannten Nachmittag. Wir sind bei euch.
4: Der Markus hier. Ihr wisst, heute ist Freitag, also lasst euch nicht mehr stressen. Stolpert gut ins Wochenende.
2: Ja, machen wir jetzt ganz gemütlich mit dem tollen Song von Alex Warren. Ist einer eurer absoluten Lieblingshits. Hier ist Ordinary.
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kommt immer gut durch den Freitag Richtung Wochenende. Radio PSR 10 nach 2. 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

0: Na, so langsam ploppt sie doch bei euch auf, die Frage. Was macht man Schönes am Wochenende? Radio PSR gleich 2:30. Ihr habt einen Plan oder auch nicht, dann helfen wir euch gern mit ein paar schönen Ausflugstipps gleich in 10 Minuten. Und die besten Hits von heute sind auch gesetzt. Gleich dieser richtig fette Sound von Temper City, so cool. Self-aware nach Wetter und Verkehr. Und wir bringen nochmal richtig Schwung in die Bude mit unserem Überraschungshit am Ende der Stunde. Das ist diesmal 2000er Disco-Feeling. 2:50.
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1: 16 bis 18 Grad, unsere Höchsttemperaturen. Sonne und zum Teil auch ein bisschen dichtere Wolken. Ganz vereinzelt kann auch ein bisschen Nieselregen runterkommen. Aber das Wochenende wird dann richtig, richtig schön. Da zieht's uns alle nach draußen. Ganz viel Sonne, beide Tage einfach nur schön trocken. So richtig goldener Herbst, ja fast schon spätsommerlich. Am Sonntag bis zu 25 Grad und zum Anfang nächster Woche noch wärmer.
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1: Es staut sich auf der A4 Dresden Richtung Görlitz zwischen Ottendorf-Okrilla und Ohorn. A72 Zwickau Richtung Chemnitz. Die Auffahrt Chemnitz-Rottluff ist blockiert. Da steht ein Schwerlasttransporter. Und im Kreis Leipzig ist die Straße zwischen Sermut und Podelwitz in beiden Richtungen gesperrt. Da wird eine Ölspur beseitigt. Und der neueste Blitzer in Hoyerswerda auf der Heinrich-Heine-Straße Richtung Bahnhof. Wenn es noch irgendwas gibt, Staus oder Blitzer, meldet euch gern über unsere App oder am Telefon 0800 023 und 4x4. Gute Fahrt.
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Das ist einfach so ein schönes Gefühl, wenn die Woche so langsam von uns abfällt und ihr euch auf ein schönes Wochenende freuen könnt mit ganz viel Sonne. Radio PSR, 10:30. Und es gibt ja auch so viel zu erleben, also raus mit euch. Zum Beispiel Grimma, Stadtfest am Wochenende, Kürbisfestival, Lichtenwalde. Dann sind in Leipzig auch noch Markttage in der Innenstadt. Also es ist wirklich super viel los. Ihr könnt ganz viel erleben. Noch mehr Tipps natürlich für euch zum Nachlesen auf radiopsr.de. Habt ganz viel Spaß, kommt gut Richtung Wochenende und wir haben immer die perfekte Musik für euch. Egal, was ihr vorhabt, damit ist alles noch ein bisschen schöner. Chris Christus Randy jetzt, ganz neu mit Good.

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1: Na, aber klar können wir das machen zum Freitagnachmittag. Partymodus, sowas von an. Vielleicht gibt's ja auch eine Party bei euch am Wochenende. Dann ist das euer Warm-up. 2000er Disco-Feeling. Da geht's immer gut nach vorn mit diesem treibenden Beat von Let's Go. Hier ist Something, unser Überraschungshit der Stunde.

0: Da fliegst du doch weg mit Let's Go und Something, unser Radio PSR Überraschungshit. Der nächste kommt in einer Stunde um 3:50. So, wir machen euch Lust aufs Wochenende. Wir motivieren euch aber auch in der Spätschicht, falls es noch ein bisschen länger geht bei euch. Timon übernimmt ja gleich mit der Feierabendshow und eure Lieblingshits kommen doch auch gleich. Richtig Wumms mit Bibi Rexha und Faceless, New Religion. Ich bin Caro, wünsche euch ein schönes sonniges Wochenende, freue mich auf Montag.
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2: Kurz vor drei, ich bin Silas Quiring. Guten Tag. Der Bundestag hat grünes Licht für den Tankrabatt gegeben. Wenn heute dann auch noch vom Bundesrat das Go kommt, kann der Rabatt zum 1. Oktober in Kraft treten. 3 Monate sollen die Spritpreise um 17 Cent je Liter gesenkt werden. Den Tankrabatt gab es im Sommer schon mal. Wirtschaftsexperten und Sozialverbände kritisieren den Tankrabatt als zu teuer und wenig zielgenau, weil davon auch Leute profitieren, die darauf gar nicht angewiesen sind. Leipzig wächst weiter. Nach der aktuellen Bevölkerungsprognose der Stadt könnte die Zahl der Leipziger in den nächsten 2 Jahrzehnten auf 700.000 wachsen. Aber auch vorsichtigere Annahmen gehen von einem Wachstum aus. Zugleich werden die Bewohner im Schnitt etwas älter. Leipzig bleibt aber eine junge Stadt, sagt Statistikamtsleiter Christian Schmidt.
3: Leipzig ist eine Bildungs- und Ausbildungsstadt. Übergänge im Arbeitsmarkt finden hier vielfach statt. Das heißt, wir haben auch deswegen, weil viel Migration hier nach Leipzig reinkommt und das ist vor allem Zuzug von eher jüngeren Menschen, einfach niedriges Durchschnittsalter und es prägt diese Stadt auch nachhaltig.
2: Audi und VW müssen weltweit bis zu 2,8 Millionen Autos zurück in die Werkstätten rufen, rund 1 Million davon in Deutschland. Betroffen sind unter anderem der Audi Q3 und der Golf. Durch einen Fehler in der Verschraubung kann im schlimmsten Fall die Lenkung ausfallen. Proben für den Ernstfall. Darum geht's ab dem Abend bei einer Großübung in der Annaburger Heide. Rund 300 Rettungskräfte aus ganz Sachsen sind beteiligt. Sie wollen beweisen, dass sie in kurzer Zeit ein Behandlungszentrum für viele Verletzte aufbauen und 24 Stunden lang am Laufen halten können. Radio PSR, neue Nachrichten wieder in einer halben Stunde.
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Ich bin Timon, für Steffen Lukas heute nochmal am Start. Hier geht's jetzt rein mit Power Sound von Bebe Rexha. Das ist New Religion bei Radio PSR. 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

Wir heizen mal ein bisschen ein hier am Freitagnachmittag. Kings of Leon mit Sex on Fire. Kurz nach drei haben wir es da. Ihr hört Radio PSR. Und in Plauen wird heute mal Danke gesagt. Und zwar den Einsatzkräften und Feuerwehrleuten, die im August beim Waldbrand im Schwarzen Holz bei Mesbach im Einsatz waren. Das war ja leider der größte Brand seit 30 Jahren dort. Heute Abend, 17 Uhr, da startet die Veranstaltung in der Festhalle und wir als Partner der Freiwilligen Feuerwehren in Sachsen können das nur noch mal bestätigen und wir sagen natürlich vielen, vielen Dank. Danke an euch und es gilt natürlich allen Kameradinnen und Kameraden hier bei uns im Land, dass wir uns immer auf euch verlassen können. Ja, weitere Nachrichten aus Sachsen, die bekommt ihr dann hier um 3:30. Das ist erstmal Taylor Swift mit der Titelmelodie zu Toy Story 5. Könnt ihr übrigens ab sofort bei Disney Plus schauen, wenn ihr wollt. Hier ist I Knew It, I Knew You bei Radio PSR.

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0: Da haben wir es kurz vor 3:30, die Feierabendshow, die hört ihr hier bei Radio PSR. Und auch heute kümmern wir uns wieder um eure Finanzen, ist doch klar. In einer halben Stunde, da zahlen wir die nächste Rechnung oder realisieren den nächsten Wunsch. Nennt uns einfach mal den Betrag, den wir für euch übernehmen sollen, auf radiopsr.de oder über unsere App. Und dann um 16 Uhr auf euren Namen achten, ist es eurer, dann ruft euch hier ganz schnell zurück. Bei euch geht's jetzt erstmal weiter rein ins Wochenende. Wir schieben gleich an mit Artemis, I Like The Way You Kiss Me, läuft hier um kurz nach halb.
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20: Mit Uwe Schimonek. Sachsens Tourismus zieht ein positives Fazit zum ersten Halbjahr. Laut Tourismusministerium kamen über 3,7 Millionen Gäste in den Freistaat, 2,6% mehr als im Vorjahreszeitraum. Mehr von André Glatzel.
21: Auch die Zahl der Übernachtungen ist gestiegen. Die größten Zuwächse verzeichneten die Städte Dresden und Leipzig. Gut entwickelt hat sich auch der Campingtourismus. Hier wurden über 400.000 Übernachtungen gezählt. Die Tourismusbranche ist ein wichtiger Wirtschaftsfaktor in Sachsen. Die Betriebe haben im ersten Halbjahr rund 9,8 Milliarden Euro Umsatz gemacht.
20: Im Landkreis Zwickau sind Unbekannte in das Schloss Liechtenstein eingebrochen. Sie nahmen unter anderem ein Schwert mit, aber auch Kabel aus einem Verteilerkasten. Tatzeit war zwischen Samstagnachmittag und gestern Vormittag. Die Polizei sucht jetzt nach Zeugen. Die Achterbahn Donnerwind ist die beste neue in Europa. Der Freizeitpark Plon hat für die Bahn einen European Star Award der Fachzeitschrift Kirmes und Park International bekommen. Im Donnerwind werden Gäste gleich zweimal aus dem Wasser heraus auf die Strecke der Achterbahn katapultiert. Radio PSR, neue Nachrichten wieder in einer halben Stunde.
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2: Es klart mehr und mehr auf. Die Sonne schafft es immer mal noch durch. Sehr schön heute bei um die 15 Grad. Den schönsten Teil der Woche, den hat sich das Wetter aber fürs Wochenende aufgehoben. Der schöne Herbst bei bis zu 23 Grad in der Spitze. Sowohl Samstag als auch Sonntag bekommen wir super viel Sonne.
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2: Soweit nichts los auf unseren Autobahnen und Bundesstraßen. Eine Meldung aus Dresden. Hier ist die Bodenbacher Straße zwischen Liebstädter und der Rennplatzstraße nach einem Unfall gesperrt. Den neuesten Blitzer für Sachsen, Hoyerswerda, Heinrich-Heine-Straße Richtung Bahnhof. Wenn da noch was habt, Staus und Blitzer, gerne her damit. Geht ganz einfach über unsere App.
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2: So, und wir checken hier gleich mal, wer bei euch im Umfeld eigentlich den meisten Stress hat. Das machen wir zusammen mit unserem Kollegen Jan Zerbst. In seiner Alltagskomödie Die Welt in 30 Sekunden läuft hier in 10 Minuten.

0: So geht's weiter durch euren Freitag hier mit Radio PSR. Und wir machen an dieser Stelle jetzt mal so einen kleinen Stresstest.
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2: Wir alle haben doch irgendwo im Umfeld diese Leute, die viel weniger Alltagsstress haben als wir selbst und die aber viel mehr rumjammern. Sag mal zu einem gestressten Hundebesitzer:
3: Boah, unsere Guppies machen gerade so viel Arbeit. Ich muss alle 2 Wochen das Wasser wechseln, das kostet Zeit. Futter kaufe ich auch alle paar Monate wieder, immer für 5 €.
2: Da kannst du als Hundebesitzer nur müde lächeln. Oder Eltern mit einem Kind, die sagen:
4: Da müssen wir immer hinterher sein bei den Hausaufgaben.
2: Sowas ist für eine alleinerziehende Mutter mit 3 Kindern entweder ein Witz oder eine Provokation. Und schließlich Rentner, während du im Homeoffice nebenbei Essen kochst, rufen dann deine Eltern an und sagen:
5: Heute haben wir viel um die Ohren. Einkaufen müssen wir und die Restmülltonne muss ich nachher auch noch rausstellen. Alles an einem Tag.
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0: So, mit Stress wollen wir jetzt aber gar nichts mehr zu tun haben, oder? Am Freitagnachmittag. Macht keinen Sinn. Mit den besten Hits von heute geht's ins Wochenende rein. Wir lassen den ganzen Stress zurück. Jetzt mit Shakira, Die Die, einer der besten Hits von heute.

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1: Er macht die Abwechslung perfekt. Immer zum Ende der Stunde. Jetzt mit einem Akkordeon, ein Dancebeats. Und das Ganze kombinieren wir noch mit einer schönen Prise französischem Charme. Folgende zwei Reaktionen werden jetzt bei euch entstehen. Die Mundwinkel gehen hoch und ein Bein fängt zu zucken an. Ich garantiere es euch, achtet mal drauf. Dafür sorgt jetzt nämlich Ingrid mit Tu es Futu hier bei Radio PSR.
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0: En français, s'il vous plaît. Ingrid mit Tu es Futu hier bei Radio PSR. Ach, dafür liebe ich doch unsere Überraschungshits. Die bringen nochmal so eine frische Brise hier mit rein. So, und dann denkt aber auch bitte dran, kommt noch fix mit rein in Lostopf. 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
19: Kurz vor 4, ich bin Silas Quiring. Guten Tag. Bundestag und Bundesrat haben grünes Licht für den Tankrabatt gegeben. Damit kann er zum 1. Oktober in Kraft treten. 3 Monate sollen die Spritpreise um 17 Cent je Liter gesenkt werden. Den Tankrabatt gab es im Sommer schon mal. Wirtschaftsexperten und Sozialverbände kritisieren den Tankrabatt als zu teuer und wenig zielgenau, weil davon auch Leute profitieren, die darauf gar nicht angewiesen sind. Die Debatten über den neuen Landeshaushalt in Sachsen sind angelaufen. Auch die Grünen könnten bei den Verhandlungen mit der Minderheitsregierung wieder gefragt sein. Auf einem Parteitag in Bautzen wollen sie ab heute über ihre Leitlinien für die kommenden Monate diskutieren. Ein Kernthema ist der ÖPNV. Co-Vorsitzende Coretta Storz fordert
13: dass das Bildungsticket für SchülerInnen für ganz Sachsen gilt. Aktuell gilt das immer nur in einem Verbundsraum und dann endet die freie Mobilität plötzlich an der Verbundsgrenze. Und wir schlagen auch vor, dass das Deutschlandticket für Menschen mit einem geringen Einkommen billiger wird. Das ist schon für den alltäglichen, für das alltägliche Vorankommen ein wesentlicher Punkt.
19: Leipzig wächst weiter. Nach der aktuellen Bevölkerungsprognose der Stadt könnte die Zahl der Leipziger in den nächsten 2 Jahrzehnten auf 700.000 wachsen. Nach vorsichtigeren Annahmen werden es über 650.000. Das liegt an Zuwanderung aus Deutschland und dem Ausland und wieder mehr Geburten. Bundestrainer Klopp muss die anstehenden Länderspiele ohne die Offensivkräfte Jamal Musiala und Kai Havertz bestreiten. Beide hatten sich gestern vorm bzw. beim Spiel gegen die Niederlande verletzt. Für sie rücken Florian Wirtz und Jonathan Burkhardt nach. Radio PSR, neue Nachrichten wieder in einer halben Stunde.
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0: In Ostsachsen halten sich die Wolken noch hartnäckiger, ansonsten aber auch immer wieder mit Sonne. Temperaturen bis zu 17 Grad heute. In der Nacht gehen wir auf 5 Grad runter. Schauen wir mal aufs Wochenende, da zeigt der Herbst. Muckis, warm, viel Sonne bei bis zu 23 Grad, sowohl der Samstag als auch der Sonntag zum Genießen.
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1: Das machen wir ja immer montags bis freitags um 7 und um 16 Uhr für die Dinge, die ihr schon bezahlt habt oder eben auch für Wünsche, die euch noch erfüllt werden sollen. Und das werden sie von uns. Ihr meldet euch an, das Losprinzip entscheidet und diesmal ist es die Nancy Hecht aus Leipzig. 150 € und 4 Cent für einmal volltanken übernehmen wir sehr, sehr gerne, aber du musst anrufen. Nummer ist die 0341 39 37 6000. Wir suchen Nancy Hecht aus Leipzig.
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1: Ja, von Dingen, die eben bezahlt werden müssen, bis hin zu Wünschen, die ihr euch erfüllen möchtet. Ne? Anmelden geht ganz easy auf radiopsr.de. Da Rechnung einreichen hat auch gemacht die Nancy aus Leipzig. Nancy, ich grüße dich.
2: Hallo, ich grüße dich.
1: Nancy, Wahnsinn, was da los ist so an den Zapfsäulen. Ne? Man überlegt sich mittlerweile wirklich, wie kann man so spritschonend wie möglich fahren, oder?
2: Ja, wäre gut, aber ich habe auch gedacht, es ist ein Loch unten drin, weil die Zapfsäule lief und lief und lief, aber
1: das hat nicht
2: aufgehört. Bei 150 Euro war dann irgendwann mal Schluss.
1: Ja, Wahnsinn, was legst du denn so für Wege zurück?
2: Zum Glück nicht ganz so viel, aber wir wollen nächste Woche in Urlaub fahren,
1: ja.
2: Und da braucht man nun mal Tank voll.
1: Da braucht der Tank voll und 150 Euro und 4 Cent sind von Radio PSR übernommen, bitteschön.
2: Das ist genial, dankeschön.
1: Wo geht's denn hin in Urlaub?
2: Wir wollen zum Bergdoktor wandern gehen.
1: Oh, auf den Spuren des Bergdoktors, schön.
2: Genau, genau, so ist der Plan.
1: Alles klar, dann stiefelt dann mal schön los und ja, habt eine schöne Zeit in Bergen.
2: Alles klar, vielen Dank.
1: Ja, und jetzt kommt ihr, was können wir für euch übernehmen? Rechnung einreichen, einfach auf radiopsr.de.
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0: Was reimt sich auf Freitag? Richtig, Prosecco. Kurz vor 5 haben wir es da. Hier ist die Feierabendshow bei Radio PSR. Heute nochmal mit mir, Timon. Hoffen wir dann, dass der Steffen am Montag wieder da und fit ist. Aber auch bei mir bekommt er natürlich, ne, die Radio PSR Überraschungshits. Die feiert ihr ja alle sehr. Nächster dann um kurz vor 5, dann die Boyband. Viele sächsische Zimmer wurden damit tapeziert. Die Backstreet Boys, oh, da wird's ein bisschen muckelig. As long as you love me. Macht schon mal die Feuerzeuge an. Ich freue mich drauf.
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16: Mit Uwe Schimonek. Sachsen hat im ersten Halbjahr mehr Touristen angelockt. Über 3,7 Millionen Menschen kamen laut Tourismusministerium in den Freistaat. Besonders Dresden und Leipzig legten zu. Auch Camping boomt mit mehr als 400.000 Übernachtungen. Die Betriebe haben rund 9,8 Milliarden Euro Umsatz gemacht. Die Polizei warnt vor einer neuen Betrugsmasche über WhatsApp. Dabei übernehmen die Täter mit einem Trick die Messenger-Konten. Mehr von André Glatzel.
17: Zunächst kommt die Nachricht von einem scheinbar Bekannten. Die bittet um Teilnahme an vermeintlichen Abstimmungen, etwa bei Sportlerwahlen. Über einen QR-Code kommen die Betrüger dann an die Daten, um das Konto zu übernehmen, und anschließend bitten sie die Kontakte um Geld. In den letzten Wochen hat die Polizei allein im Raum Zwickau ein Dutzend solcher Fälle gehabt. Die Täter erbeuteten jeweils hunderte Euro.
16: Wer in Chemnitz mit dem Bus unterwegs ist, sollte dieses Wochenende mehr Zeit mitbringen. Die Linien 43 und 53 werden von morgen bis Sonntagabend umgeleitet. Grund ist eine Vollsperrung auf der Scheffelstraße. Deshalb wird etwa die Haltestelle am Stadtpark nicht angefahren. Radio PSR, neue Nachrichten wieder in einer halben Stunde.
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0: Ja, es klart mehr und mehr auf. Die Sonne schafft es immer noch mal durch. Sehr schön heute bei um die 15 Grad. Den schönsten Teil der Woche hat sich das Wetter aber fürs Wochenende aufgehoben. Schöner Herbst bei bis zu 23 Grad in der Spitze. Sowohl Samstag als auch Sonntag super viel Sonne.
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0: Da haben wir nur eine Meldung. In Glauchau ist die Kreuzung Lungwitztalstraße nach einem Unfall gesperrt. Die neuesten Blitzer für Sachsen. B87 in Quesitz Richtung Mackranstädt hat der Benjamin gemeldet und Hoyerswerda Heinrich-Heine-Straße Richtung Bahnhof. Wenn was fehlt, Staus und Blitzer, ergänzt es gerne, geht's über unsere App.
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0: Die Feierabendshow hier bei Radio PSR. Halb fünf ist durch. So, und ganz normale Situation beim sinnlos Telefon. Die Frau Krügel wird mit einem Mattress-Katapult durchs Balkonfenster versorgt. Und bitte.
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2: Ja, hallo.
3: Frau Krügel, mein Name ist Karl-Heinz Oberförster von der Firma Hochtief. Ich wollte mich nur noch mal erkundigen, ob alles klar gegangen ist. Waren Sie noch mal einkaufen? Ist das alles bei Ihnen in dem Topf, wo es kocht?
2: Entschuldigen Sie mal
3: ja,
2: bitte.
3: Ja.
2: Jetzt weiß ich nicht, um was es geht.
3: Es geht um die Baumaßnahme, die wir planen. Wir rubben den Gehweg auf. Das hat zur Folge, dass Sie ein halbes Jahr nicht auf die Straße raus können.
2: Aber sagen Sie mal, seit wann ist denn das?
3: Wir fangen nächste Woche damit an. Eine Empfehlung für das kommende Vierteljahr, dass Sie sich ein bisschen Profihand anschaffen, weil es ist wirklich so, wir ziehen einen Graben
2: in der Rudolf-Axen-Straße,
3: das ist sozusagen ein Hochwasserschutz, damit sich sowas auf deutschen Boden nie wieder ereignet.
2: Ja, das ist schon ganz lieb und gut.
3: Ja, für dieses Vierteljahr empfehlen wir 80 Tetrapacks Haarmilch, 12 Kilo Butter, 2 Doppelzentner Kartoffeln, ein Bund Petersilie.
2: Wer soll denn das essen?
3: Aller 6 Wochen kommt ein Paket Mettwurst. Entweder wird es abgeworfen von unseren Einsatzkräften mit dem Hubschrauber. Oder es wird über so ein mobiles, das kennt man aus dem Katastrophenschutz, mit so einem Katapult wird es bei Ihnen auf den Balkon geworfen. Da werden normalerweise damit Feuerwehrmänner in die oberen Stockwerke geworfen, falls es im Treppenhaus mal brennt. Frau Krügel.
2: Ja, ist gut.
3: Frau Krügel.
2: Ja.
3: Hier ist Radio PSR, das sinnlose Telefon. Es war alles nur Spaß.
2: Ja.
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0: 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Und damit schönen Freitag zusammen. Hier jetzt mit Martin Garrix und Ed Sheeran. Klingt extrem gut zusammen. Das ist Repeated, einer der besten Hits von heute. Stay.

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1: Und da geht's jetzt ins Jahr 1997. Ein Jahr, in dem Großbritannien in einem feierlichen Akt die Stadt Hongkong an China zurückübergibt. Die vierte Generation des Golfes rollt vom Band. Und wir alle schluchzen um die Wette, denn Titanic kommt in die Kinos. Ja, 97 war aber auch ein erfolgreiches Jahr für die Band unseres Überraschungshits jetzt hier. Die Backstreet Boys spielen ja super viele Konzerte jetzt in Düsseldorf. Heute zum Beispiel, da werden sie auch den hier performen. Ich bin mir ganz sicher, einer ihrer größten Hits, das ist As Long As You Love Me von den Backstreet Boys bei Radio PSR.

0: Wir schmelzen weg am Freitagnachmittag mit den Backstreet Boys. As long as you love me, unser Überraschungshit. Den nächsten bekommt er in einer Stunde. Dann geht's auch wieder in die 90er rein mit einer glatzköpfigen Sängerin, die extrem viel Power hat. Wer es ist, ihr hört's hier um 10 vor 6.
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10: Kurz vor 5, ich bin Silas Quiring. Guten Tag. Der Tankrabatt kommt zurück. Bundestag und Bundesrat haben heute grünes Licht gegeben. Von Anfang Oktober bis Ende Dezember sollen die Spritpreise um 17 Cent je Liter gesenkt werden. Wirtschaftsexperten und Sozialverbände kritisieren den Tankrabatt als zu teuer und wenig zielgenau. Leipzig bekommt immer mehr Einwohner. Nach der dynamischsten Annahme der aktuellen Bevölkerungsprognose könnte die Stadt in den nächsten 2 Jahrzehnten auf 700.000 Einwohner wachsen. Nach vorsichtigeren Annahmen werden es über 650.000. Das liegt an Zuwanderung aus Deutschland und dem Ausland. Die Prognose geht auch davon aus, dass die Talsohle bei den Geburten durchschritten ist. Statistikamtsleiter Christian Schmidt.
11: Wir sehen vor allem auch, dass es ein Phänomen des Geburtenaufschubs unter Unsicherheit ist. Deswegen, wir wissen noch nicht genau, wann dieser Twist nach oben wieder passieren wird, aber wir gehen davon aus, dass die Geburten wieder anziehen.
10: Nach ihrem Sieg bei der Abgeordnetenhauswahl kommt die Berliner Linke heute zu einem Parteitag zusammen. Es soll über Sondierungsgespräche mit Grünen und SPD entschieden werden. Von beiden kommt aktuell Kritik an der Linken. Unter anderem sind die Pläne für Enteignungen großer Wohnungskonzerne umstritten. In Deutschland haben wieder tausende Schüler gegen das mögliche Comeback der Wehrpflicht demonstriert. In über 100 Städten gab es einen Schulstreik. Die Wehrpflicht ist seit Jahren ausgesetzt. Seit Anfang des Jahres bekommen junge Männer aber wieder Einladungen zur Musterung. Radio PSR, neue Nachrichten wieder in einer halben Stunde.
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0: In Ostsachsen halten sich die Wolken noch hartnäckiger, ansonsten aber auch immer wieder mit Sonne. Temperaturen bis zu 17 Grad heute. In der Nacht gehen wir auf 5 Grad runter. Schauen wir mal aufs Wochenende. Da zeigt der Herbst Muckis. Warm, viel Sonne bei bis zu 23 Grad. Sowohl der Samstag als auch der Sonntag zum Genießen.
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0: Vorsicht auf der A14 Leipzig Richtung Halle. Zwischen Gröbers und dem Rastplatz Kabelskatal Ost hier läuft eine Person auf der Fahrbahn entlang. Eine weitere wichtige Meldung aus Glauchau. Kreuzung zwischen Lungwitztalstraße und Glauchauer Straße ist nach einem Unfall gesperrt. Wie nimmst du Blitzer für Sachsen? B87 in Quesitz Richtung Mackranstädt und Hoyerswerda Heinrich-Heine-Straße Richtung Bahnhof. Fehlt was? Gerne her damit. Geht an die 0800 023. 4x4. Vielen Dank.
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0: Hallöchen am Freitag. Ich bin Simon, spring hier nochmal für den Steffen Lukas ein. Da schicken wir mal ganz liebe Grüße und gute Besserung hin. Es gibt 1 Million neue Steine.

0: Kurz nach um 5 haben wir es da am Freitag. Hallöchen zusammen, hier ist die Feierabendshow bei Radio PSR. So, und einmal Bühne frei bitte. Ja, wir brauchen Star Wars Feeling, weil im Schloss Augustusburg bei uns, da ist was los. Da werden 1 Million Steine ausgekippt, weil da entsteht ab morgen ein neues Lego-Spielzeugland. Claudia ist vom Ausstellungsmanagement vor Ort. Claudia, was erwartet die Besucher dort?
1: Wir haben einen großen Saal bei uns in der Sonderausstellung und der zeigt eine ganz grandiose Star Wars-Szenerie. Episode 1 bis 6 und Star Wars Rogue. Und ringsherum zeigen wir eine Projektionsshow. Ne? Die geht an der Wand entlang und an der Decke, die dann dort projiziert wird.
0: Oh, also mein inneres Kind macht gerade Flickflacks. Das hätte ich geliebt. Lego habe ich immer früher, egal, Weihnachten, Geburtstag, Ostern, immer Lego, Star Wars sowieso. Ja, aber ihr könnt euch da nicht nur Lego-Teile von Star Wars anschauen. Was gibt's noch?
1: Wir haben viele Spielebereiche integriert, wo Kinder, aber auch Erwachsene natürlich selbst Lego bauen dürfen. Auch mit Lego Duplo. Es gibt zudem auch ein paar Malecken. Und wir haben ein Bällebad, das ist auch im Stile von Lego geschaffen. Kann man sich auch ein bisschen austoben. Und ganz spektakulär wird dann auch noch unsere 360-Grad-Projektionsshow zu Lego Star Wars.
0: Ach. Coole Sache im Schloss Augustusburg. Könnt ihr mit über 1 Million Lego-Steine richtig einen aufbauen. So, und noch mehr Veranstaltungstipps für euer Wochenende findet ihr auch immer auf unserer Homepage auf radiopsr.de.

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1: Kurz vor 6 haben wir es, Radio PSR hier. Freunde, die beste neue Achterbahn Europas, die gibt's hier bei uns in Sachsen. Welche das ist? Ich sag nur so viel. Ich durfte sie schon in diesem Jahr bei der Premiere testen. Ja, welches ist? Inklusive, wie das klang bei mir auf der Achterbahn. Ihr hört's hier in gut 10 Minuten. Vorher geht's schon mal mit einer Hymne ins Wochenende rein. Alex Warren mit Fever Dream, einer der besten Hits von heute, läuft hier nach dem Service.
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1: Mit Uwe Schimonek. Sachsens Tourismus zieht ein positives Fazit zum ersten Halbjahr. Laut Tourismusministerium kamen über 3,7 Millionen Gäste in den Freistaat, 2,6% mehr als im Vorjahreszeitraum. Mehr von André Glatzel.
2: Auch die Zahl der Übernachtungen ist gestiegen. Die größten Zuwächse verzeichneten die Städte Dresden und Leipzig. Gut entwickelt hat sich auch der Campingtourismus. Hier wurden über 400.000 Übernachtungen gezählt. Die Tourismusbranche ist ein wichtiger Wirtschaftsfaktor in Sachsen. Die Betriebe haben im ersten Halbjahr rund 9,8 Milliarden Euro Umsatz gemacht.
1: Im Landkreis Zwickau sind Unbekannte in das Schloss Liechtenstein eingebrochen. Sie nahmen unter anderem ein Schwert mit, aber auch Kabel aus einem Verteilerkasten. Tatzeit war zwischen Samstagnachmittag und gestern Vormittag. Die Polizei sucht jetzt nach Zeugen. Die Achterbahn Donnerwind ist die beste neue in Europa. Der Freizeitpark Plon hat für die Bahn einen European Star Award der Fachzeitschrift Kirmes und Park International bekommen. Im Donnerwind werden Gäste gleich zweimal aus dem Wasser heraus auf die Strecke der Achterbahn katapultiert.
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4: Wolken, aber die Sonne kommt auch immer mal noch durch. Je länger der Freitag geht, umso schöner ist er. Bis zu 17 Grad sind noch drin, soweit bleibt's trocken. Ja, und das Wochenende, das wird einfach schön. Samstag und Sonntag, Sonne überall, gelegentliche Wolken gibt's da mal. Das Ganze bei bis zu 23 Grad.
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4: Probleme auf der B101 Richtung Reizenhain. An der Kreuzung Heinze Bank. Hier blockiert ein kaputter LKW die Linksabbiegerspur in Richtung Pockau. Hat der Gerd gemeldet. Danke dir. Und Glauchau, hier ist die Kreuzung Lungwitztalstraße, Glauchauer Straße nach einem Unfall gesperrt. Blitzer noch einer, B87 in Quesitz Richtung Mackranstädt. Fehlt was? Gerne her damit. Geht über unsere App.
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0: mit Radio PSR geht's weiter durch den Freitag. Ja, und die beste neue Achterbahn Europas, die steht hier bei uns in Sachsen im Freizeitpark Plon im Vogtland. Da wurde Donnerwind zur besten neuen Achterbahn Europas gekürt. Die Auszeichnung kommt von den European Star Awards, bei denen eine internationale Jury aus 42 Experten abgestimmt hat. Das Besondere an der Bahn, ne, im Freizeitpark Plon, sie ist die weltweit erste Multi-Launch-Wasserachterbahn. Die Wagen werden während der Fahrt mehrere Male aus dem Wasser heraus beschleunigt, erreichen bis zu 53 km/h. Ja, und Donnerwind durfte ich in diesem Sommer schon testen, ausgiebig bei der Eröffnung hier.
1: 3, 2, 1, los!
2: Ach, scheiße.
1: Oh! Katapultstart in 3, 2, 1.
0: Das war ein Spaß, ey. Cheffe, mal ganz kurz, gerne wieder mehr von diesen Arbeitstagen, ne? Und liebe Grüße auch natürlich zum Freizeitpark Plon. Bei euch ist wirklich richtig schön. So, Olivia Rodrigo, hab ich jetzt hier, feiern viele von euch völlig zu Recht. Das ist Drop Dead, einer der besten Hits von heute.

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1: Der kommt jetzt von einer Band, deren absolut geniales Markenzeichen die glatzköpfige Frontfrau ist. Und nein, die Rede ist nicht von Sinéad O'Connor. Wir sprechen über Skin. Die Sängerin. Schwarz, extrem dünn, rasierter Kopf, aber so radikal dieser Look im ersten Moment auch wirken mag. Wenn die Frau das Mikro in die Hand nimmt, dann schmelzen wir alle so ein bisschen dahin. Hier ist ihr größter Hit von Skunk and Nancy. Das ist Hedonism bei Radio PSR.

0: Was ein cooles Ding. Skunk and Nancy mit Hedonism, unser Überraschungshit hier bei Radio PSR. Und jetzt kam noch was rein.
1: Eine Durchsage an alle Mitarbeiter. Wochenende!
0: Na jetzt aber dann. Rein da, hier gleich mit geballter Star-Power von Lady Gaga, Coldplay, die Jungs sind auch noch am Start. Oder auch frischer Sound von OneRepublic, hier gleich bei Radio PSR.
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1: Kurz vor sechs, ich bin Silas Quiring. Guten Abend. Bundestag und Bundesrat haben grünes Licht für den Tankrabatt gegeben. Damit kann er zum 1. Oktober in Kraft treten. 3 Monate sollen die Spritpreise um 17 Cent je Liter gesenkt werden. Den Tankrabatt gab es im Sommer schon mal. Wirtschaftsexperten und Sozialverbände kritisieren den Tankrabatt als zu teuer und wenig zielgenau, weil davon auch Leute profitieren, die darauf gar nicht angewiesen sind. Sachsens Initiative gegen Finanzkriminalität ist im Bundesrat erfolgreich gewesen. Vermögen aus fragwürdigen Quellen sollen in Zukunft leichter eingezogen werden dürfen. Zudem wollen die Länder unabhängig vom Zoll selbst ermitteln. Das sind aber erstmal bloß Forderungen. Nun ist die Bundesregierung am Zug. In der Annaburger Heide starten sächsische Rettungskräfte jetzt am Abend in eine Großübung. Um die 300 Leute sind im Einsatz, unter anderem vom Roten Kreuz, der Johanniter Unfallhilfe und der Feuerwehr. Die Rettungskräfte wollen beweisen, dass sie in kurzer Zeit ein Behandlungszentrum aufbauen und durchweg am Laufen halten können. Anna Klütter vom DRK sagte uns:
2: Also es ist ein Krisen- und Notfallszenario mit zahlreichen Verletzten, die aufgenommen, medizinisch versorgt und transportiert werden müssen. Die Abläufe erstrecken sich über 24 Stunden, damit wir auch einen Schicht- und Führungswechsel trainieren können.
1: Manchester City hat im großen Stil gegen die Finanzregeln der Premier League verstoßen. Ein unabhängiges Gremium hat den Club laut Medien in fast allen der über 100 Anklagepunkte schuldig gesprochen. Jetzt drohen Punktabzug, Titelaberkennung oder sogar der Liga-Rauswurf. City beteuert seine Unschuld und wird wohl Einspruch einlegen. Radio PSR, neue Nachrichten wieder in einer halben Stunde.
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3: Ja, es klart nochmal richtig auf. Am Freitagabend, die Sonne schafft's durch. Sehr schön heute bei um die 15 Grad noch. Den besten Teil der Woche, den hat sich das Wetter fürs Wochenende aufgehoben. Der schöne Herbst bei bis zu 23 Grad in der Spitze. Sowohl Samstag als auch Sonntag super viel Sonne.
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3: Probleme auf der B101 Richtung Reizenhain an der Kreuzung Heinze Banche, blockiert ein kaputter LKW die Linksabbiegespur in Richtung Pockau. Und Glauchau, hier ist die Kreuzung Lungwitztalstraße, Glauchauer Straße nach einem Unfall gesperrt. Im neuesten Blitzer für Sachsen B87 in Quesitz Richtung Mackranstädt hat der Benjamin gemeldet. Danke dir. Wenn ihr noch was habt, gerne her damit. Nummer ist die 0800 023. 4x4, vielen Dank.
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3: Um 6 haben wir's da am Freitag. Ja, am Bämme schmieren fürs Abendbrot, da sind gerade viele dabei. Oh, jetzt so eine schöne Scheibe Krustenbrot mit Leberwurst und Gewürzgürkchen.

Radio PSR ist hier um kurz nach sechs und wenn ihr den Wochenendeinkauf heute nicht mehr gepackt habt, weil die Woche auch einfach hart war, ist völlig in Ordnung. 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Jetzt hier mit einem der besten Hits von heute. One Republic, Need Your Love.

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0: Kurz vor 6:30 haben wir es da am Freitag. Die Feierabendshow, die hört ihr hier bei Radio PSR. Und passend zur Pilzsaison im Herbst, da haben wir jetzt einen neuen Sachsen-Song an den Start gebracht. Pilze, die haben ja Namen, die auch perfekt als Beleidigung dienen. Der neue Sachsen-Song, der besteht nur aus diesen lustigen Pilznamen, die ihr euch mal um die Ohren pfeffern könnt. In gut 10 Minuten hört ihr hier und zum Ende der Stunde dann auch noch der Radio PSR Überraschungshit. Ein Mann, der für zwei Dinge berühmt war. Legendäre Klaviersolos und völlig abgefahrene Brillen. Auflösung 6:50.
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7: Mit Uwe Schimonek. Sachsen hat im ersten Halbjahr mehr Touristen angelockt. Über 3,7 Millionen Menschen kamen laut Tourismusministerium in den Freistaat. Besonders Dresden und Leipzig legten zu. Auch Camping boomt mit mehr als 400.000 Übernachtungen. Die Betriebe haben rund 9,8 Milliarden Euro Umsatz gemacht. Die Polizei warnt vor einer neuen Betrugsmasche über WhatsApp. Dabei übernehmen die Täter mit einem Trick die Messenger-Konten. Mehr von André Glatzel.
8: Zunächst kommt die Nachricht von einem scheinbar Bekannten. Die bittet um Teilnahme an vermeintlichen Abstimmungen, etwa bei Sportlerwahlen. Über einen QR-Code kommen die Betrüger dann an die Daten, um das Konto zu übernehmen und anschließend bitten sie die Kontakte um Geld. In den letzten Wochen hat die Polizei allein im Raum Zwickau ein Dutzend solcher Fälle gehabt. Die Täter erbeuteten jeweils hunderte Euro.
7: Wer in Chemnitz mit dem Bus unterwegs ist, sollte dieses Wochenende mehr Zeit mitbringen. Die Linien 43 und 53 werden von morgen bis Sonntagabend umgeleitet. Grund ist eine Vollsperrung auf der Scheffelstraße. Deshalb wird etwa die Haltestelle am Stadtpark nicht angefahren.
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0: Ja, in Ostsachsen halten sich die Wolken noch hartnäckiger, ansonsten aber auch immer wieder mit Sonne, Temperaturen, ja, noch bis zu 17 Grad. In der Nacht gehen wir dann auf 5 Grad runter, schauen wir mal aufs Wochenende, da zeigt der Herbst Muckis. Warm, viel Sonne bei bis zu 23 Grad, sowohl der Samstag als auch der Sonntag zum Genießen.
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0: Probleme noch auf der B101 Richtung Reizenhain an der Kreuzung Heinze Bank. Hier blockiert ein kaputter LKW die Linksabbiegespur in Richtung Pockau. Den aus dem Blitzer für Sachsen B87 in Quesitz Richtung Mackranstädt hat der Benjamin gemeldet. Wenn ihr noch was habt, gerne durchgeben. Geht ganz einfach über unsere App.
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0: Halb sieben ist durch. Ihr hört Radio PSR am Freitag. Neuer Sachsen-Song, der ist da, passend zum Herbst für alle Pilzfreunde. Die Auskenner sehen sich bestätigt. Alle anderen können es als Inspiration für Beleidigung nehmen. Natürlich mit dem Augenzwinkern. Denn der neue Sachsen-Song, der besteht nur aus lustigen, kuriosen Pilznamen. Aus Bibi Rexha und Faithless New Religion. Da macht unser Kollege Steffen Lukas jetzt mal Wurzelrübling.
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So, das war die Sachsen-Song-Version von Steffen Lukas Wurzelrübling. Und jetzt direkt hinterher das Original. Bebe Rexha, New Religion. Welche Version euch besser gefällt, das entscheidet ihr. Die

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1: Und da habe ich jetzt einen echten Mutmacher auf zwei Beinen für euch. Ende der 80er, da hat sich einer ans Klavier gesetzt, den Frust von der Seele gespielt und ja, eine Pop-Tag-Hymne für die Ewigkeit geschaffen. Ein treibender Beat, schräge Brillen, ein buntes Video aus Nizza mit einer Refrain-Melodie, die euch garantiert sofort im Ohr hängen bleibt. So gehen wir doch gerne ins Wochenende rein. Hier ist Elton John mit I'm Still Standing, euer Radio PSR Überraschungshit.

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9: Kurz vor 7. Ich bin Nanju Kuhlmann. Guten Abend. Der Tankrabatt kommt zurück. Bundestag und Bundesrat haben heute grünes Licht gegeben. Von Anfang Oktober bis Ende Dezember sollen die Spritpreise um 17 Cent je Liter gesenkt werden. Wirtschaftsexperten und Sozialverbände kritisieren den Tankrabatt als zu teuer und wenig zielgenau. Sachsen will Finanzkriminellen an den Kragen. Im Bundesrat hat sich der Freistaat jetzt erneut für mehr Möglichkeiten stark gemacht und war erfolgreich. Benno Hille, was fordern die Länder konkret?
10: Ja, es geht um Banden, die mit illegalen Geschäften Geld verdienen. In Zukunft sollen Beschuldigte selbst nachweisen, wie sie an das Geld gekommen sind. Außerdem will der Freistaat dafür sorgen, dass Vermögen leichter eingezogen werden kann. Nämlich dann, wenn jemand kriminelle Verbindungen hat und für sein offizielles Einkommen auf viel zu großem Fuß lebt. Die Länder wollen hier unabhängig vom Zoll selbst ermitteln dürfen.
9: Audi und VW müssen weltweit bis zu 2,8 Millionen Autos zurück in die Werkstätten rufen. Rund 1 Million davon in Deutschland. Betroffen sind unter anderem der Audi Q3 und der Golf. Durch einen Fehler in der Verschraubung kann im schlimmsten Fall die Lenkung ausfallen. Nach ihrem Sieg bei der Abgeordnetenhauswahl kommt die Berliner Linke heute zu einem Parteitag zusammen. Es soll über Sondierungsgespräche mit Grünen und SPD entschieden werden. Von beiden kommt aktuell Kritik an der Linken. Unter anderem sind die Pläne für Enteignungen großer Wohnungskonzerne umstritten. Radio PSR, neue Nachrichten wieder in einer halben Stunde.
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11: Viele Wolken gibt es heute Abend, meistens bleibt es trocken, nur im Nordosten ist es grauer. In der Nacht lockert das dann öfter auf, vereinzelt kann sich Nebel bilden und die Tiefstwerte liegen zwischen 7 und 3 Grad. Morgen wird's freundlich und warm mit ein paar Wolken bei maximal 24 Grad. Am Sonntag geht's ähnlich weiter, Sonne und Wolken, trocken bis 24 Grad.
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11: Auf der B101 Richtung Reizenhain blockiert an der Kreuzung Heinzebank ein kaputter LKW die Linksabbiegespur in Richtung Pockau. In Glauchau ist die Kreuzung Lungwitztalstraße und Glauchauer Straße nach einem Unfall gesperrt. Geblitzt wird in Quesitz auf der B87 Richtung Markranstädt. Staus oder Blitze einfach melden unter 0800 023 und 4x die 4.

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1: Hallo, ich bin Daniel Heinze und immer freitags hört ihr an dieser Stelle, was gerade wichtig ist in Sachsens Kirchen, Gemeinden und christlichen Verbänden. Weihnachtsgrüße aus Sachsen für den Papst. Ministerpräsident Michael Kretschmer hat Papst Leo XIV. Diese Woche bei einer Privataudienz im Vatikan getroffen. Mitgebracht hat der Sachse dem Papst einen 4 Kilo schweren Stollen aus dem Erzgebirge und einen Herrnhuter Stern. Bei dem Gespräch der beiden ging es unter anderem um den Ukraine-Krieg und um künstliche Intelligenz. Kretschmer erneuerte außerdem die Einladung an den Papst, Deutschland zu besuchen. Einen Termin gibt es bislang noch nicht. Der Anlass der Romreise ist das 30-jährige Bestehen des Staatskirchenvertrags zwischen Sachsen und dem Heiligen Stuhl. Leipzig feiert Vielfalt. Unter diesem Motto startet am Sonntag in der Messestadt die bundesweite interkulturelle Woche. Das Fest beginnt am Sonntagmittag auf dem Thomaskirchhof. Um 17 Uhr folgt ein ökumenischer Gottesdienst in der Thomaskirche. Die Aktionswoche wirbt für Zusammenhalt, Menschenwürde und gegen Diskriminierung. In ganz Deutschland sind bis zum 4. Oktober rund 6.000 Veranstaltungen geplant. Und noch bis Montag läuft die Straßensammlung der Sächsischen Caritas. Rund 50 Sammlerinnen und Sammler sind in Fußgängerzonen, auf Parkplätzen und an Kreuzungen unterwegs und bitten um eure Spenden. Das Geld, das ihr in die Spendenbüchsen steckt, fließt unter anderem in Beratungsangebote, Jugendprojekte und ehrenamtliche Arbeit des katholischen Sozialverbands im Bistum Dresden-Meißen. Die Caritas weist darauf hin, offizielle Sammler können sich immer mit einem nummerierten Ausweis und einer Sammelliste ausweisen. Schönen Freitag und schönes Wochenende.
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1: Mit Uwe Schimonek. Sachsens Tourismus zieht ein positives Fazit zum ersten Halbjahr. Laut Tourismusministerium kamen über 3,7 Millionen Gäste in den Freistaat, 2,6% mehr als im Vorjahreszeitraum. Mehr von André Glatzel.
2: Auch die Zahl der Übernachtungen ist gestiegen. Die größten Zuwächse verzeichneten die Städte Dresden und Leipzig. Gut entwickelt hat sich auch der Campingtourismus. Hier wurden über 400.000 Übernachtungen gezählt. Die Tourismusbranche ist ein wichtiger Wirtschaftsfaktor in Sachsen. Die Betriebe haben im ersten Halbjahr rund 9,8 Milliarden Euro Umsatz gemacht.
1: Im Landkreis Zwickau sind Unbekannte in das Schloss Liechtenstein eingebrochen. Sie nahmen unter anderem ein Schwert mit, aber auch Kabel aus einem Verteilerkasten. Tatzeit war zwischen Samstagnachmittag und gestern Vormittag. Die Polizei sucht jetzt nach Zeugen. Die Achterbahn Donnerwind ist die beste neue in Europa. Der Freizeitpark Plon hat für die Bahn einen European Star Award der Fachzeitschrift Kirmes und Park International bekommen. Im Donnerwind werden Gäste gleich zweimal aus dem Wasser heraus auf die Strecke der Achterbahn katapultiert.
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4: Viele Wolken gibt es heute Abend, meistens bleibt es trocken, nur im Nordosten ist es grauer. In der Nacht lockert das dann öfter auf, vereinzelt kann sich Nebel bilden und die Tiefstwerte liegen zwischen 7 und 3 Grad. Morgen wird's freundlich und warm mit ein paar Wolken bei maximal 24 Grad. Am Sonntag geht's ähnlich weiter, Sonne und Wolken, trocken bis 24 Grad.
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4: Auf der B101 Richtung Reizenhain blockiert an der Kreuzung Heinzebank ein kaputter LKW die Linksabbiegespur in Richtung Pockau. Geblitzt wird auf der B87 in Quesitz Richtung Markranstädt. Staus oder Blitzer einfach melden unter 0800 023 und 4x die 4.
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6: Kurz vor 8. Ich bin Nanju Kuhlmann. Guten Abend. Ab Oktober gibt's in Deutschland wieder den Tankrabatt. Bundestag und Bundesrat haben ihn heute beschlossen. Ab nächstem Monat sollen Diesel und Benzin dann um 17 Cent pro Liter günstiger werden. Den Rabatt gab's im Sommer schon mal. Sachsens Grüne sitzen dieses Wochenende beim Parteitag in Bautzen zusammen. Es geht um die Leitlinien für die kommenden Monate. Bei den Haushaltsverhandlungen in Sachsen könnte die Partei wieder gefragt sein. Thema sind auch die Wahlergebnisse in Sachsen-Anhalt, Mecklenburg-Vorpommern und Berlin. Co-Vorsitzende Coretta Storz wünscht sich zum Kurs der Partei.
7: Nicht einfach nur zu sagen, so gegen AfD und irgendwie für Demokratie, sondern sehr konkret zu machen, was grüne Politik bedeutet. Klimaschutz konkret zu machen, wenn gesagt wird, ja, aber Klimaschutz interessiert doch keinen. Zu sagen, doch, es interessiert den Bauern, wie die Ernte ist. Doch, es interessiert die Menschen, wie heiß die Städte sind. Da lassen wir uns nicht sozusagen die Aufmerksamkeit von nehmen, sondern es geht beides zusammen.
6: In Deutschland haben wieder tausende Schüler gegen das mögliche Comeback der Wehrpflicht demonstriert. In über 100 Städten gab es einen Schulstreik. Die Wehrpflicht ist seit Jahren ausgesetzt. Seit Anfang des Jahres bekommen junge Männer aber wieder Einladungen zur Musterung. Manchester City hat im großen Stil gegen die Finanzregeln der Premier League verstoßen. Ein unabhängiges Gremium hat den Club laut Medien in fast allen der über 100 Anklagepunkte schuldig gesprochen. Jetzt drohen Punktabzug, Titelaberkennung oder sogar Ligaauswurf. City beteuert seine Unschuld und wird wohl Einspruch einlegen. Radio PSR, neue Nachrichten wieder in einer halben Stunde.
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8: Viele Wolken gibt es heute Abend, meistens bleibt es trocken, nur im Nordosten ist es grauer. In der Nacht lockert das dann öfter auf, vereinzelt kann sich Nebel bilden und die Tiefstwerte liegen zwischen 7 und 3 Grad. Morgen wird's freundlich und warm mit ein paar Wolken bei maximal 24 Grad. Am Sonntag geht's ähnlich weiter, Sonne und Wolken, trocken bis 24 Grad.
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8: Auf der B101 Richtung Reizenhain blockiert an der Kreuzung Heinzebank ein kaputter LKW die Linksabbiegespur in Richtung Pockau. Geblitzt wird in Quesitz auf der B87 Richtung Markranstädt. Staus oder Blitzer einfach melden unter 0800 023 und 4 mal die 4.

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1: Take That und Michael Patrick Kelly, Feel My Love.

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5: Mit Uwe Schimonek. Sachsen hat im ersten Halbjahr mehr Touristen angelockt. Über 3,7 Millionen Menschen kamen laut Tourismusministerium in den Freistaat. Besonders Dresden und Leipzig legten zu. Auch Camping boomt mit mehr als 400.000 Übernachtungen. Die Betriebe haben rund 9,8 Milliarden Euro Umsatz gemacht. Die Polizei warnt vor einer neuen Betrugsmasche über WhatsApp. Dabei übernehmen die Täter mit einem Trick die Messenger-Konten. Mehr von André Glatzel.
6: Zunächst kommt die Nachricht von einem scheinbar Bekannten. Die bittet um Teilnahme an vermeintlichen Abstimmungen, etwa bei Sportlerwahlen. Über einen QR-Code kommen die Betrüger dann an die Daten, um das Konto zu übernehmen, und anschließend bitten sie die Kontakte um Geld. In den letzten Wochen hat die Polizei allein im Raum Zwickau ein Dutzend solcher Fälle gehabt. Die Täter erbeuteten jeweils hunderte Euro.
5: Wer in Chemnitz mit dem Bus unterwegs ist, sollte dieses Wochenende mehr Zeit mitbringen. Die Linien 43 und 53 werden von morgen bis Sonntagabend umgeleitet. Grund ist eine Vollsperrung auf der Scheffelstraße. Deshalb wird etwa die Haltestelle am Stadtpark nicht angefahren. Radio PSR, neue Nachrichten wieder in einer halben Stunde.
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7: Viele Wolken gibt es heute Abend, meistens bleibt es trocken, nur im Nordosten ist es grauer. In der Nacht lockert das dann öfter auf, vereinzelt kann sich Nebel bilden und die Tiefstwerte liegen zwischen 7 und 3 Grad. Morgen wird's freundlich und warm mit ein paar Wolken bei maximal 24 Grad. Am Sonntag geht's ähnlich weiter, Sonne und Wolken, trocken bis 24 Grad.
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7: Auf der B101 Richtung Weizenhain blockiert an der Kreuzung Heinzebank ein defekter LKW die Linksabbiegespur in Richtung Pockau. Staus oder Blitzer einfach melden unter 0800 023 und 4x die 4.

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1: Kurz vor 9. Ich bin Nanju Kuhlmann. Guten Abend. Der Tankrabatt kommt zurück. Bundestag und Bundesrat haben heute grünes Licht gegeben. Von Anfang Oktober bis Ende Dezember sollen die Spritpreise um 17 Cent je Liter gesenkt werden. Wirtschaftsexperten und Sozialverbände kritisieren den Tankrabatt als zu teuer und wenig zielgenau. Sachsen will Finanzkriminellen an den Kragen. Im Bundesrat hat sich der Freistaat jetzt erneut für mehr Möglichkeiten stark gemacht und war erfolgreich. Benno Hille, was fordern die Länder konkret?
2: Ja, es geht um Banden, die mit illegalen Geschäften Geld verdienen. In Zukunft sollen Beschuldigte selbst nachweisen, wie sie an das Geld gekommen sind. Außerdem will der Freistaat dafür sorgen, dass Vermögen leichter eingezogen werden kann. Nämlich dann, wenn jemand kriminelle Verbindungen hat und für sein offizielles Einkommen auf viel zu großem Fuß lebt. Die Länder wollen hier unabhängig vom Zoll selbst ermitteln dürfen.
1: Die Linke will als Berliner Wahlsieger mit der SPD und den Grünen in Sondierungsgespräche gehen. Das wurde bei einem Sonderparteitag beschlossen. Erschwert wird die bevorstehende Regierungsbildung aber durch Antisemitismusvorwürfe und die Kritik an den Enteignungsplänen der Linken. Audi und VW müssen weltweit bis zu 2,8 Millionen Autos zurück in die Werkstätten rufen. Rund 1 Million davon in Deutschland. Betroffen sind unter anderem der Audi Q3 und der Golf. Durch einen Fehler in der Verschraubung kann im schlimmsten Fall die Lenkung ausfallen. Radio PSR, neue Nachrichten wieder in einer halben Stunde.
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3: Viele Wolken gibt es am Abend erstmal noch, später wird es meist klar. Vereinzelt kann sich auch mal Nebel bilden, Regen ist kein Thema. Die Temperaturen sinken bis in die Nacht auf 7 bis 3 Grad. Ganz vereinzelt geht's runter bis 0 Grad. Morgen bleibt's trocken mit viel hellem Himmel und nur ein paar Wolken. Und am Sonntag ähnlich, Sonne und Wolken im Mix und weiter trocken.
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3: Auf der A4 Chemnitz Richtung Dresden, Achtung, da hat es zwischen Siebenlehen und dem Dreieck Nossen einen Unfall gegeben. Und auf der B101 Richtung Reizenhain blockiert an der Kreuzung Heinzebank ein kaputter LKW die Linksabbiegespur in Richtung Pockau. Staus oder Blitzer einfach melden unter 0800 023 und 4x4.

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1: Martin Garrix und Ed Sheeran. Repeat it.

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5: Mit Uwe Schimonek. Sachsens Tourismus zieht ein positives Fazit zum ersten Halbjahr. Laut Tourismusministerium kamen über 3,7 Millionen Gäste in den Freistaat, 2,6% mehr als im Vorjahreszeitraum. Mehr von André Glatzel.
6: Auch die Zahl der Übernachtungen ist gestiegen. Die größten Zuwächse verzeichneten die Städte Dresden und Leipzig. Gut entwickelt hat sich auch der Campingtourismus. Hier wurden über 400.000 Übernachtungen gezählt. Die Tourismusbranche ist ein wichtiger Wirtschaftsfaktor in Sachsen. Die Betriebe haben im ersten Halbjahr rund 9,8 Milliarden Euro Umsatz gemacht.
5: Im Landkreis Zwickau sind Unbekannte in das Schloss Liechtenstein eingebrochen. Sie nahmen unter anderem ein Schwert mit, aber auch Kabel aus einem Verteilerkasten. Tatzeit war zwischen Samstagnachmittag und gestern Vormittag. Die Polizei sucht jetzt nach Zeugen. Die Achterbahn Donnerwind ist die beste neue in Europa. Der Freizeitpark Plon hat für die Bahn einen European Star Award der Fachzeitschrift Kirmes und Park International bekommen. Im Donnerwind werden Gäste gleich zweimal aus dem Wasser heraus auf die Strecke der Achterbahn katapultiert. Radio PSR, neue Nachrichten wieder in einer halben Stunde.
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7: Viele Wolken gibt es am Abend erstmal noch, später wird es meist klar. Vereinzelt kann sich auch mal Nebel bilden, Regen ist kein Thema. Die Temperaturen sinken bis in die Nacht auf 7 bis 3 Grad. Ganz vereinzelt geht's runter bis 0 Grad. Morgen bleibt's trocken mit viel hellem Himmel und nur ein paar Wolken. Und am Sonntag ähnlich, Sonne und Wolken im Mix und weiter trocken.
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7: Auf der B101 Richtung Reizenhain blockiert an der Kreuzung Heinzebank ein kaputter LKW die Linksabbiegespur in Richtung Pockau. Staus oder Blitzer einfach melden unter 0800 023 und 4x die 4.

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1: Kurz vor 10. Ich bin Gisa Weber. Guten Abend. Ab Oktober gibt es in Deutschland wieder den Tankrabatt. Bundestag und Bundesrat haben ihn jetzt beschlossen. Ab nächstem Monat sollen Diesel und Benzin dann um bis zu 17 Cent pro Liter günstiger werden. Tim Britztrup mit den Infos.
2: Dafür soll die Energiesteuer gesenkt werden. Schon im Mai und Juni gab es einen solchen Rabatt. Gerechnet wird mit Kosten von etwa 2,5 Milliarden Euro. Bund und Länder teilen sich die Summe. Wirtschaftsexperten und Sozialverbände kritisieren den Tankrabatt als zu teuer und wenig zielgenau, weil davon auch Leute profitieren, die darauf gar nicht angewiesen sind. Im kommenden Jahr soll dann noch der Spritpreisdeckel kommen. Da ist aber noch nicht klar, wie der genau aussehen soll.
1: Die Linke will als Berliner Wahlsieger mit der SPD und den Grünen in Sondierungsgespräche gehen. Das wurde bei einem Sonderparteitag beschlossen. Erschwert wird die bevorstehende Regierungsbildung aber durch Antisemitismusvorwürfe. Zur Kritik an den Enteignungsplänen der Linken sagte Bundesparteichefin Ines Schwertner.
3: Sie greifen uns nicht für das an, was wir getan haben oder für das, was wir sind, sondern für das, was wir vorhaben. Wir sollen kleinlaut in mögliche Gespräche gehen. Aber das werden wir nicht tun. Wir schicken unsere Leute selbstbewusst und souverän in diese Gespräche, denn wir sind die stärkste Kraft geworden. Und wir lassen uns nicht von anderen sagen, was wir fordern sollen.
1: In Deutschland haben wieder tausende Schüler gegen das mögliche Comeback der Wehrpflicht demonstriert. In über 100 Städten gab es einen Schulstreik. Die Wehrpflicht ist seit Jahren ausgesetzt. Seit Anfang des Jahres bekommen junge Männer aber wieder Einladungen zur Musterung. Leipzig wächst weiter. Nach der aktuellen Bevölkerungsprognose der Stadt könnte die Zahl der Leipziger in den nächsten 2 Jahrzehnten auf 700.000 wachsen. Aber auch vorsichtigere Annahmen gehen von einem Wachstum aus. Zugleich werden die Bewohner im Schnitt etwas älter. Leipzig bleibt aber eine junge Stadt, sagt Statistikamtsleiter Christian Schmidt.
4: Leipzig ist eine Bildungs- und Ausbildungsstadt. Übergänge im Arbeitsmarkt finden hier vielfach statt. Das heißt, wir haben auch deswegen, weil viel Migration hier nach Leipzig reinkommt und das ist vor allem Zuzug von eher jüngeren Menschen, einfach ein niedriges Durchschnittsalter und es prägt diese Stadt auch nachhaltig.
1: Radio PSR, neue Nachrichten, wieder in einer halben Stunde.
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5: Viele Wolken gibt es am Abend erstmal noch, später wird es meist klar. Vereinzelt kann sich auch mal Nebel bilden. Regen ist kein Thema. Die Temperaturen sinken bis in die Nacht auf 7 bis 3 Grad. Ganz vereinzelt geht's runter bis 0 Grad. Morgen bleibt's trocken mit viel hellem Himmel und nur ein paar Wolken. Und am Sonntag ähnlich, Sonne und Wolken im Mix und weiter trocken.
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5: Nichts los im Moment, die Straßen in Sachsen sind frei. Staus oder Blitzer einfach melden unter 0800 023 und 4 mal die 4.

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1: The Bowser, Magnetic.

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1: Kurz vor 11:30, ich bin Gisa Weber. Guten Abend. Ab Oktober gibt es in Deutschland wieder den Tankrabatt. Bundestag und Bundesrat haben ihn jetzt beschlossen. Ab nächstem Monat sollen Diesel und Benzin dann um bis zu 17 Cent pro Liter günstiger werden. Den Rabatt gab es im Sommer schon mal. Die Linke will als Berliner Wahlsieger mit der SPD und den Grünen in Sondierungsgespräche gehen. Das wurde bei einem Sonderparteitag beschlossen. Erschwert wird die bevorstehende Regierungsbildung, aber durch Antisemitismusvorwürfe und die Kritik an den Enteignungsplänen der Linken. In Deutschland haben wieder tausende Schüler gegen das mögliche Comeback der Wehrpflicht demonstriert. In über 100 Städten gab es einen Schulstreik. Die Wehrpflicht ist seit Jahren ausgesetzt. Seit Anfang des Jahres bekommen junge Männer aber wieder Einladungen zur Musterung. Leipzig wächst weiter. Nach der aktuellen Bevölkerungsprognose der Stadt könnte die Zahl der Leipziger in den nächsten zwei Jahrzehnten auf 700.000 wachsen. Nach vorsichtigeren Annahmen werden es über 650.000. Das liegt an Zuwanderung aus Deutschland und dem Ausland und wieder mehr Geburten. Radio PSR, neue Nachrichten, wieder in einer halben Stunde.
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2: Viele Wolken gibt es am Abend erstmal noch, später wird es meist klar. Vereinzelt kann sich auch mal Nebel bilden. Regen ist kein Thema. Die Temperaturen sinken bis in die Nacht auf 7 bis 3 Grad. Ganz vereinzelt geht's runter bis 0 Grad. Morgen bleibt's trocken mit viel hellem Himmel und nur ein paar Wolken. Und am Sonntag ähnlich, Sonne und Wolken im Mix und weiter trocken.
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2: Es gibt gerade keine Staus, man kommt entspannt durch. Staus oder Blitzer einfach melden unter 0800 023 und 4 mal die 4.

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1: Olivia Rodrigo, Drop Dead.

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1: Kurz vor 11, ich bin Gisa Weber. Guten Abend. Der Tankrabatt kommt zurück. Bundestag und Bundesrat haben grünes Licht für die Pläne der Bundesregierung gegeben. Von Anfang Oktober bis Ende Dezember sollen die Spritpreise um 17 Cent je Liter Diesel und Benzin gesenkt werden. Mecklenburg-Vorpommerns Ministerpräsidentin Manuela Schwesig sagt:
2: Der Tankrabatt ist wichtig für die Menschen, aber es wird nicht reichen. Der Sprit muss wieder unter 2 Euro und wir werden das nicht mit einem Tankrabatt alleine schaffen. Wir brauchen den Preisdeckel und deshalb freue ich mich, dass auch dieser Vorschlag sich jetzt endlich durchgesetzt hat, dass zum 1.1.27 ein Preisdeckel kommen soll. Und ich sage ganz deutlich, wir brauchen auch die Übergewinnsteuer.
1: Wer regiert künftig Berlin? Die Linke will als stärkste Kraft mit den Grünen und der SPD sprechen. Das wurde jetzt auf einem Sonderparteitag beschlossen. Die Partei will dabei auch an ihren umstrittenen Enteignungsplänen festhalten. Weiterer Knackpunkt dürfte für mögliche Koalitionspartner auch der Umgang mit den Antisemitismusvorwürfen sein. Spitzenkandidatin Elif Erhalb sagte auf dem Parteitag, es müsse völlig klar sein,
3: dass es niemals zu Gewaltaufrufen kommen darf und von unseren Bühnen niemals Aussagen kommen können, die jüdischen Menschen Angst machen. Das ist absolut inakzeptabel.
1: In Deutschland sind immer mehr Haushalte auf Wohngeld angewiesen. Im vergangenen Jahr waren es 1,3 Millionen. Das ist ein Anstieg um über 7%, heißt es vom Statistischen Bundesamt. Das ist der höchste Stand seit 20 Jahren. Leipzig bekommt immer mehr Einwohner. Nach der dynamischsten Annahme der aktuellen Bevölkerungsprognose könnte die Stadt in den nächsten 2 Jahrzehnten auf 700.000 Einwohner wachsen. Nach vorsichtigeren Annahmen werden es über 650.000. Das liegt an Zuwanderung aus Deutschland und dem Ausland. Die Prognose geht aber auch davon aus, dass die Talsohle bei den Geburten durchschritten ist. Statistikamtsleiter Christian Schmidt:
4: Wir sehen vor allem auch, dass es ein Phänomen des Geburtenaufschubs unter Unsicherheit ist. Deswegen, wir wissen noch nicht genau, wann dieser Twist nach oben wieder passieren wird, aber wir gehen davon aus, dass die Geburten wieder anziehen.
1: Radio PSR, neue Nachrichten, wieder in einer halben Stunde.
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5: Viele Wolken gibt es am Abend erstmal noch, später wird es meist klar. Vereinzelt kann sich auch mal Nebel bilden, Regen ist kein Thema. Die Temperaturen sinken bis in die Nacht auf 7 bis 3 Grad. Ganz vereinzelt geht's runter bis 0 Grad. Morgen bleibt's trocken mit viel hellem Himmel und nur ein paar Wolken. Und am Sonntag ähnlich, Sonne und Wolken im Mix und weiter trocken.
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5: Nichts los im Moment, die Straßen in Sachsen sind frei. Staus oder Blitzer einfach melden unter 0800 023 und 4 mal die 4.

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4: Kurz halb zwölf. Ich bin Gisa Weber. Guten Abend. Der Tankrabatt kommt zurück. Bundestag und Bundesrat haben grünes Licht gegeben. Von Anfang Oktober bis Ende Dezember sollen die Spritpreise um 17 Cent je Liter gesenkt werden. Wirtschaftsexperten und Sozialverbände kritisieren den Tankrabatt als zu teuer und wenig zielgenau. Wer regiert künftig Berlin? Die Linke will als stärkste Kraft mit den Grünen und der SPD sprechen. Das wurde jetzt auf einem Sonderparteitag beschlossen. Ein Knackpunkt dürfte für mögliche Koalitionspartner auch der Umgang mit den Antisemitismusvorwürfen sein. In Deutschland sind immer mehr Haushalte auf Wohngeld angewiesen. Im vergangenen Jahr waren es 1,3 Millionen. Das ist ein Anstieg um über 7%, heißt es vom Statistischen Bundesamt. Das ist der höchste Stand seit 20 Jahren. Sachsens Initiative gegen Finanzkriminalität ist im Bundesrat erfolgreich gewesen. Vermögen aus fragwürdigen Quellen soll in Zukunft leichter eingezogen werden dürfen. Zudem wollen die Länder unabhängig vom Zoll selbst ermitteln. Das sind aber erst einmal bloß Forderungen. Nun ist die Bundesregierung am Zug. Radio PSR, neue Nachrichten, wieder in einer halben Stunde.
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5: Viele Wolken gibt es am Abend erstmal noch, später wird es meist klar. Vereinzelt kann sich auch mal Nebel bilden, Regen ist kein Thema. Die Temperaturen sinken bis in die Nacht auf 7 bis 3 Grad. Ganz vereinzelt geht's runter bis 0 Grad. Morgen bleibt's trocken mit viel hellem Himmel und nur ein paar Wolken. Und am Sonntag ähnlich, Sonne und Wolken im Mix und weiter trocken.
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5: Nichts los auf den Straßen, überall freie Fahrt. Staus oder Blitzer einfach melden unter 0800 023 und viermal die 4.
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1: Kurz vor 12, ich bin Gisa Weber. Guten Abend. Bundestag und Bundesrat haben grünes Licht für den Tankrabatt gegeben. Damit kann er zum 1. Oktober in Kraft treten. 3 Monate sollen die Spritpreise um 17 Cent je Liter gesenkt werden. Den Tankrabatt gab es im Sommer schon einmal. Wirtschaftsexperten und Sozialverbände kritisieren den Tankrabatt als zu teuer und wenig zielgenau, weil davon auch Leute profitieren, die darauf gar nicht angewiesen sind. In Deutschland kommt das antragslose Kindergeld. Es soll ab kommendem Jahr automatisch nach der Geburt eines Kindes ausbezahlt werden. So sollen Eltern von Bürokratie entlastet werden. Hunderttausende Anträge auf Kindergeld fallen laut Finanzministerium weg. Und im Kampf gegen Schwerkriminelle und Cyberangriffe oder auch Schleuserkriminalität und Extremismus soll die Bundespolizei neue Befugnisse bekommen. Dafür hat der Bundestag die Reform des Bundespolizeigesetzes beschlossen. Die Linke will als Berliner Wahlsieger mit der SPD und den Grünen in Sondierungsgespräche gehen. Das wurde bei einem Sonderparteitag beschlossen. Erschwert wird die bevorstehende Regierungsbildung aber durch Antisemitismusvorwürfe. Zur Kritik an den Enteignungsplänen der Linken sagte Bundesparteichefin Ines Schwertner.
2: Sie greifen uns nicht für das an, was wir getan haben oder für das, was wir sind, sondern für das, was wir vorhaben. Wir sollen kleinlaut in mögliche Gespräche gehen, aber das werden wir nicht tun. Wir schicken unsere Leute selbstbewusst und souverän in diese Gespräche, denn wir sind die stärkste Kraft geworden und wir lassen uns nicht von anderen sagen, was wir fordern sollen.
1: Sachsen will Finanzkriminellen an den Kragen. Im Bundesrat hat sich der Freistaat jetzt erneut für mehr Möglichkeiten stark gemacht und war erfolgreich. Benno Hille, was fordern die Länder konkret?
3: Ja, es geht um Banden, die mit illegalen Geschäften Geld verdienen. In Zukunft sollen Beschuldigte selbst nachweisen, wie sie an das Geld gekommen sind. Außerdem will der Freistaat dafür sorgen, dass Vermögen leichter eingezogen werden kann. Nämlich dann, wenn jemand kriminelle Verbindungen hat und für sein offizielles Einkommen auf viel zu großem Fuß lebt. Die Länder wollen hier unabhängig vom Zoll selbst ermitteln dürfen.
1: Radio PSR, neue Nachrichten, wieder in einer halben Stunde.
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4: Viele Wolken gibt es am Abend erstmal noch, später wird es meist klar. Vereinzelt kann sich auch mal Nebel bilden, Regen ist kein Thema. Die Temperaturen sinken bis in die Nacht auf 7 bis 3 Grad. Ganz vereinzelt geht's runter bis 0 Grad. Morgen bleibt's trocken mit viel hellem Himmel und nur ein paar Wolken. Und am Sonntag ähnlich, Sonne und Wolken im Mix und weiter trocken.
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4: Auf der A9 Berlin Richtung Halle-Leipzig. Achtung, in Höhe des Schkeuditzer Kreuzes sind Personen auf der Straße. Staus oder Blitzer einfach melden unter 0800 023 und 4x die 4.

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1: Kurz vor 1. Ich bin Gisa Weber. Ab Oktober gibt es in Deutschland wieder den Tankrabatt. Bundestag und Bundesrat haben ihn jetzt beschlossen. Ab nächstem Monat sollen Diesel und Benzin dann um bis zu 17 Cent pro Liter günstiger werden. Den Rabatt gab es im Sommer schon mal. In Deutschland kommt das antragslose Kindergeld. Start ist kommendes Jahr. So sollen Eltern von Bürokratie entlastet werden. Und im Kampf gegen Schwerkriminelle und Cyberangriffe soll die Bundespolizei neue Befugnisse bekommen. Dafür hat der Bundestag die Reform des Bundespolizeigesetzes beschlossen. Die Linke will als Berliner Wahlsieger mit der SPD und den Grünen in Sondierungsgespräche gehen. Das wurde bei einem Sonderparteitag beschlossen. Erschwert wird die bevorstehende Regierungsbildung aber durch Antisemitismusvorwürfe und die Kritik an den Enteignungsplänen der Linken. Nach dem Diebstahl eines Davidsterns aus der Ausstellung im früheren Chemnitzer Kassberg-Gefängnis hat der Staatsschutz die Ermittlung übernommen. Unbekannte hatten das historische Stück aus dem Gedenkort gestohlen, offenbar zwischen letztem und diesem Mittwoch. Die Beamten suchen auch Zeugen. Radio PSR, neue Nachrichten, wieder in einer halben Stunde.
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2: Wenig Wolken gibt's erstmal. Dazu am Morgen hier und da Nebel, der aber fix verschwindet. Ab mittags kommen dann mehr Wolken rein. Trotzdem wird die Sonne immer wieder rauskommen und es bleibt trocken bei höchstens 21 bis 24 Grad. Morgen geht's mit mal mehr, mal weniger Wolken weiter. Ab und zu sonnig und trocken, maximal 24 Grad.
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2: Im Moment ist alles frei auf den Straßen bei uns in Sachsen. Es gibt keine Staus. Staus oder Blitzer einfach melden unter 0800 023 und 4x4.

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3: Kurz vor eins. Ich bin Gisa Weber. Wen schickt Deutschland ins Rennen um Olympia? Das entscheiden heute die Mitglieder des Deutschen Olympischen Sportbunds. München oder Köln-Rhein-Ruhr stehen noch zur Auswahl. Eine Kommission des DOSB hatte beide Bewerbungen ungefähr gleich gut bewertet, mit leichtem Vorteil für München. Zuletzt Berlin und schon vor längerem Hamburg hatten ihre Bewerbungen zurückgezogen. Es geht um die Olympischen und Paralympischen Sommerspiele 2036, 40 oder 44. Der Deutsche Gewerkschaftsbund will heute bundesweit ein Zeichen setzen. Bei einem Aktionstag soll gegen die von der Regierung geplanten Sozialkürzungen demonstriert werden. In 15 Großstädten sind Kundgebungen geplant, von Hamburg über Leipzig bis Stuttgart. Die Gewerkschaften fordern unter anderem den Schutz der Rente. Ab Oktober gibt es in Deutschland wieder den Tankrabatt. Bundestag und Bundesrat haben ihn jetzt beschlossen. Ab nächstem Monat sollen Diesel und Benzin dann um bis zu 17 Cent pro Liter günstiger werden. Den Rabatt gab es im Sommer schon mal. Sachsens Grüne sitzen dieses Wochenende beim Parteitag in Bautzen zusammen. Es geht um die Leitlinien für die kommenden Monate. Bei den Haushaltsverhandlungen in Sachsen könnte die Partei wieder gefragt sein. Thema sind auch die Wahlergebnisse in Sachsen-Anhalt, Mecklenburg-Vorpommern und Berlin. Co-Vorsitzende Coretta Storz wünscht sich zum Kurs der Partei.
4: Nicht einfach nur zu sagen, so gegen AfD und irgendwie für Demokratie, sondern sehr konkret zu machen, was grüne Politik bedeutet. Klimaschutz konkret zu machen, wenn gesagt wird, ja, aber Klimaschutz interessiert doch keinen. Zu sagen, doch, es interessiert den Bauern, wie die Ernte ist. Doch, es interessiert die Menschen, wie heiß die Städte sind. Da lassen wir uns nicht sozusagen die Aufmerksamkeit von nehmen, sondern es geht beides zusammen.
3: Papst Leo hat im Stade de France mit 80.000 jungen Menschen den ersten Tag seiner Frankreich-Reise beendet. Dabei rief er dazu auf, trotz digitaler Umbrüche Menschlichkeit zu bewahren. In Frankreich schrumpft die katholische Kirche seit Jahren erheblich. Zuletzt haben sich junge Erwachsene allerdings wieder öfter taufen lassen. Radio PSR, neue Nachrichten, wieder in einer halben Stunde.
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5: Wenig Wolken gibt's erstmal. Dazu am Morgen hier und da Nebel, der aber fix verschwindet. Ab mittags kommen dann mehr Wolken rein. Trotzdem wird die Sonne immer wieder rauskommen und es bleibt trocken bei höchstens 21 bis 24 Grad. Morgen geht's mit mal mehr, mal weniger Wolken weiter. Ab und zu sonnig und trocken, maximal 24 Grad.
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5: Nichts los im Moment. Die Straßen in Sachsen sind frei. Staus oder Blitze einfach melden unter 0800 023 und 4 mal die 4.

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1: Kurz vor 2:30, ich bin Gisa Weber. Aus einem Vierkampf ist mittlerweile ein Duell geworden. Und heute entscheidet sich, wen Deutschland ins Rennen um Olympia schickt. Als Favorit gilt knapp die Bewerbung aus München gegen den Verbund Köln-Rhein-Ruhr. Es geht um die Olympischen und Paralympischen Sommerspiele 2036, 40 oder 44. Der Deutsche Gewerkschaftsbund will heute bundesweit ein Zeichen setzen. Bei einem Aktionstag soll gegen die von der Regierung geplanten Sozialkürzungen demonstriert werden. In 15 Großstädten sind Kundgebungen geplant, von Hamburg über Leipzig bis Stuttgart. Die Gewerkschaften fordern unter anderem den Schutz der Rente. Der Tankrabatt kommt zurück. Bundestag und Bundesrat haben grünes Licht gegeben. Von Anfang Oktober bis Ende Dezember sollen die Spritpreise um 17 Cent je Liter gesenkt werden. Wirtschaftsexperten und Sozialverbände kritisieren den Tankrabatt als zu teuer und wenig zielgenau. Top-Platzierung beim Stadtradeln für Leipzig. Die Teams der Stadt haben rund 3,5 Millionen Kilometer auf die Straße und Leipzig im bundesweiten Vergleich auf Platz 5 gebracht. Das Stadtradeln ist ein bundesweiter Wettbewerb. Mehrere Monate haben Radler für das Klima Kilometer gesammelt. Radio PSR, neue Nachrichten, wieder in einer halben Stunde.
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2: Wenig Wolken gibt's erstmal, dazu am Morgen hier und da Nebel, der aber fix verschwindet. Ab mittags kommen dann mehr Wolken rein. Trotzdem wird die Sonne immer wieder rauskommen und es bleibt trocken, bei höchstens 21 bis 24 Grad. Morgen geht's mit mal mehr, mal weniger Wolken weiter. Ab und zu sonnig und trocken, maximal 24 Grad.
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2: Nichts los im Moment, die Straßen in Sachsen sind frei. Staus oder Blitzer einfach melden unter 0800 023 und 4 mal die 4.

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3: Kurz vor zwei. Ich bin Gisa Weber. Aus einem Vierkampf ist mittlerweile ein Duell geworden. Und heute entscheidet sich, wen Deutschland ins Rennen um Olympia schickt. Als leichter Favorit gilt die Bewerbung aus München, Colin Mock.
4: Ja, die war von einer Kommission des Deutschen Olympischen Sportbunds als geeignetster eingestuft worden, aber nur ganz knapp vorm Konkurrenten, dem Verbund Köln-Rhein-Ruhr. Berlin hatte sich nach dieser Bewertung zurückgezogen, Hamburg ist schon länger raus. Gewählt wird von den Mitgliedern des DOSB, das sind Verbände wie der DFB oder der Deutsche Leichtathletikverband. Es geht um die Olympischen und Paralympischen Sommerspiele 2036, 40 und 44.
3: Bei der geplanten Pflegereform gibt es neuen Ärger zwischen SPD und Union. Die SPD will dem Entwurf so nicht zustimmen. Generalsekretär Klüssendorf warnt vor massiven Kürzungen in der Pflege. Seine Partei fordert stattdessen einen Deckel für die Eigenanteile von Pflegebedürftigen. Laut ARD-Hauptstadtstudio soll am Montag weiter verhandelt werden. Gesundheitsminister Linnemann will die Reform am Mittwoch ins Kabinett bringen. Mit einem bundesweiten Aktionstag will der Deutsche Gewerkschaftsbund heute gegen Sozialkürzungen mobil machen. In 15 Großstädten gibt es Demos. DGB-Chefin Jasmin Fahimi spricht sich zwar wie die Bundesregierung für Reformen aus, aber gegen Rentenkürzungen, steigende Pflegekosten und Einschnitte beim Arbeitsrecht. Sie sagte im ZDF:
5: Vor allem geht es aber darum, dass wir unsere Arbeitsplätze erhalten, dass wir innovative Standorte nach vorne bringen. Und dafür brauchen wir einen starken EU-Binnenmarkt und Verunsicherung der Beschäftigten heißt auch Verunsicherung der Kaufkraft. Das ist also auch ökonomisch Unsinn.
3: Die Debatten über den neuen Landeshaushalt in Sachsen sind angelaufen. Auch die Grünen könnten bei den Verhandlungen wieder gefragt sein. Auf einem Parteitag in Bautzen diskutieren sie am Wochenende über ihre Leitlinien für die kommenden Monate. Zwei Kernthemen sind der Klimaschutz und der ÖPNV. Audi und VW müssen weltweit bis zu 2,8 Millionen Autos zurück in die Werkstätten rufen. Rund 1 Million davon in Deutschland. Betroffen sind unter anderem Audi Q3 und Golf. Durch einen Fehler in der Verschraubung kann im schlimmsten Fall die Lenkung ausfallen. Radio PSR, neue Nachrichten, wieder in einer halben Stunde.
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6: Wenig Wolken gibt's erstmal, dazu am Morgen hier und da Nebel, der aber fix verschwindet. Ab mittags kommen dann mehr Wolken rein. Trotzdem wird die Sonne immer wieder rauskommen und es bleibt trocken, bei höchstens 21 bis 24 Grad. Morgen geht's mit mal mehr, mal weniger Wolken weiter, ab und zu sonnig und trocken, maximal 24 Grad.
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6: Nichts los auf den Straßen, überall freie Fahrt. Staus oder Blitzer einfach melden unter 0800 023 und 4x4.